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1: Mit Michael Daub, hallo. Die Bildungschancen in Deutschland hängen weiter stark von Herkunft und familiären Umständen ab. Das zeigt der neue nationale Bildungsbericht. Bildungsministerin Karin Prien sagte, die Bildungsschere gehe nicht mehr zu. Besonders schlecht stehen die Chancen demnach für Kinder von Alleinerziehenden und für Kinder mit Migrationshintergrund. EU-Parlament und Mitgliedstaaten haben sich auf eine Reform der Fluggastrechte geeinigt. Flugpreise müssen künftig inklusive Handgepäck angezeigt werden. Außerdem dürfen Airlines keine Gebühren mehr verlangen, damit Kinder im Flugzeug neben ihren Eltern sitzen. Bei Entschädigungen wegen Verspätungen bleibt es bei der bisherigen Regelung. Je nach Flugstrecke gibt es ab 3 Stunden Verspätung 250 bis 600 Euro. Das Rahmenabkommen zwischen den USA und dem Iran ist gerade erst verkündet. Da spricht US-Präsident Trump schon wieder neue Drohungen aus. Sollten die Atomverhandlungen mit Teheran scheitern, dann würden die USA den Iran wieder angreifen, sagte Trump der New York Times. Außerdem kündigte er an, die USA würden dann zu Wächtern des Nahen Ostens werden. Das Abkommen soll am Freitag in der Schweiz unterzeichnet werden. Im Prozess um den Sorgerechtsstreit der Steakhouse-Erbin Christina Block hat der mutmaßliche Anführer der Kindesentführer ausgesagt. Er bestätigte vor Gericht, Block habe ihn beauftragt. Nach seiner Aussage traf er sich kurz vorher mit ihr in einem Hotel. Block bestreitet die Vorwürfe. Der 68-Jährige hatte für seine Aussage in Deutschland sicheres Geleit bekommen. Die aus der Serie ALF bekannte Schauspielerin Ansgie Dean ist tot. Sie starb im Alter von 77 Jahren. Berühmt wurde sie als Kate Tanner, die Familienmutter in der Kultserie aus den 1980er und 90er Jahren. Nach ihrer Schauspielkarriere arbeitete sie unter anderem als Antiquitätenhändlerin und Ausstatterin in Los Angeles. Soweit die Meldungen.
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1: In der Nacht im Norden wolkig, meistens trocken, ansonsten anfangs erstmal gering bewölkt und klar. Von Westen neue Wolken, gegen Morgen dann hier und da auch Regen. Die Tiefstwerte 12 bis 6 Grad. Dienstag im Norden wolkig, über der Mitte mehr Wolken als Sonne, im Süden heiter. Von Westen her Richtung Osten und Süden ziehen Schauerwetter, teilweise mit Gewittern. Im Norden 16 bis 19, in der Mitte bis 24, im Südwesten bis 29 Grad.
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Guten Morgen, es ist Dienstag. Die aktuellen Blitzer für Wassenberg. Blitzer in Wegberg am Bahnhof. Außerdem in Erkelenz auf der L3. Und in Geilenkirchen-Nirm auf der L42. Habt eine gute Fahrt.

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1: Mit Michael Daub, hallo. Die Bildungschancen in Deutschland hängen weiter stark von Herkunft und familiären Umständen ab. Das zeigt der neue nationale Bildungsbericht. Bildungsministerin Karin Prien sagte, die Bildungsschere gehe nicht mehr zu. Besonders schlecht stehen die Chancen demnach für Kinder von Alleinerziehenden und für Kinder mit Migrationshintergrund. EU-Parlament und Mitgliedstaaten haben sich auf eine Reform der Fluggastrechte geeinigt. Flugpreise müssen künftig inklusive Handgepäck angezeigt werden. Außerdem dürfen Airlines keine Gebühren mehr verlangen, damit Kinder im Flugzeug neben ihren Eltern sitzen. Bei Entschädigungen wegen Verspätungen bleibt es bei der bisherigen Regelung. Je nach Flugstrecke gibt es ab 3 Stunden Verspätung 250 bis 600 Euro. Das Rahmenabkommen zwischen den USA und dem Iran ist gerade erst verkündet. Da spricht US-Präsident Trump schon wieder neue Drohungen aus. Sollten die Atomverhandlungen mit Teheran scheitern, dann würden die USA den Iran wieder angreifen, sagte Trump der New York Times. Außerdem kündigte er an, die USA würden dann zu Wächtern des Nahen Ostens werden. Das Abkommen soll am Freitag in der Schweiz unterzeichnet werden. Im Prozess um den Sorgerechtsstreit der Steakhouse-Erbin Christina Block hat der mutmaßliche Anführer der Kindesentführer ausgesagt. Er bestätigte vor Gericht, Block habe ihn beauftragt. Nach seiner Aussage traf er sich kurz vorher mit ihr in einem Hotel. Block bestreitet die Vorwürfe. Der 68-Jährige hatte für seine Aussage in Deutschland sicheres Geleit bekommen. Die aus der Serie ALF bekannte Schauspielerin Ansgi Dien ist tot. Sie starb im Alter von 77 Jahren. Berühmt wurde sie als Kate Tanner, die Familienmutter in der Kultserie aus den 1980er und 90er Jahren. Nach ihrer Schauspielkarriere arbeitete sie unter anderem als Antiquitätenhändlerin und Ausstatterin in Los Angeles. Soweit die Meldungen.
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1: In der Nacht im Norden wolkig, meistens trocken, ansonsten anfangs erstmal gering bewölkt und klar. Von Westen neue Wolken, gegen Morgen dann hier und da auch Regen, die Tiefstwerte 12 bis 6 Grad. Dienstag im Norden wolkig, über der Mitte mehr Wolken als Sonne, im Süden heiter. Von Westen her Richtung Osten und Süden ziehen Schauerwetter, teilweise mit Gewittern. Im Norden 16 bis 19, in der Mitte bis 24, im Südwesten bis 29 Grad.
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Guten Morgen, es ist Dienstag. Die aktuellen Blitzer für Wassenberg. Blitzer in Wegberg am Bahnhof. Außerdem in Erkelenz auf der L3. Und in Geilenkirchen-Nirm auf der L42. Habt eine gute Fahrt.

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1: Mit Michael Daub. Der Klimawandel trifft Kinder besonders hart. Darauf weist das Kinderhilfswerk UNICEF hin. Demnach ist fast jedes Kind weltweit mindestens einer Klimagefahr ausgesetzt, fast die Hälfte sogar mindestens drei. Besonders häufig geht es um die Kombination aus Dürren, extremer Hitze und Hitzewellen. Kinder sind dabei besonders gefährdet, weil sie zum Beispiel weniger effizient schwitzen als Erwachsene. Selbstbedienungskassen werden in Supermärkten immer häufiger. Die Mehrheit der Menschen in Deutschland bevorzugt aber weiter die klassische Kasse. Das zeigt eine Umfrage. 67% der Befragten stellten sich demnach lieber bei einer Kassiererin oder einem Kassierer an. Viele sagen, sie hätten lieber mit Menschen als mit Maschinen zu tun. Andere entscheiden sich aus Gewohnheit dafür oder weil sie bar bezahlen möchten. Bei jüngeren Menschen sind Selbstscannerkassen dagegen beliebter. Sie empfinden dort weniger Zeitdruck und können besser kontrollieren, ob Preise und Artikel richtig erfasst wurden. Nach dem vorläufigen Abkommen zwischen den USA und dem Iran ist noch vieles offen. Unklar ist zum Beispiel, ob Deutschland bei einer möglichen Minenräumung in der Straße von Hormus helfen könnte. Außenminister Wadephul sagte im Zweiten, Deutschland sei grundsätzlich vorbereitet. Allerdings müssten die Voraussetzungen für einen solchen Einsatz sehr sorgfältig geprüft werden. Bei der Fußball-WM hat der Iran in seinem politisch stark aufgeladenen ersten Spiel einen sportlichen Rückschlag vermieden. Gegen Neuseeland kam die iranische Mannschaft zu einem 2:2. Auch Europameister Spanien tat sich schwer und kam gegen Außenseiter Kap Verde nicht über ein 0:0 hinaus. Belgien und Ägypten trennten sich 1:1. Ebenfalls keinen Sieger gab es beim 1:1 zwischen Saudi-Arabien und Uruguay. Soweit die Meldungen.
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1: Heute im Norden wolkig, über der Mitte mehr Wolken als Sonne, im Süden heiter. Von Westen und Südwesten her neue Wolken und Schauer, teilweise mit Gewittern. Im Norden 16 bis 19, in der Mitte und im Süden 20 bis 24, im Südwesten bis 29 Grad.
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0: Guten Morgen, es ist Dienstag. Die aktuellen Blitzer für Wassenberg. Blitzer in Wegberg am Bahnhof. Außerdem in Erkelenz auf der L3. Und in Geilenkirchen-Nirm auf der L42. Habt eine gute Fahrt.
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1: Mit Michael Daub. Der Klimawandel trifft Kinder besonders hart. Darauf weist das Kinderhilfswerk UNICEF hin. Demnach ist fast jedes Kind weltweit mindestens einer Klimagefahr ausgesetzt, fast die Hälfte sogar mindestens drei. Besonders häufig geht es um die Kombination aus Dürren, extremer Hitze und Hitzewellen. Kinder sind dabei besonders gefährdet, weil sie zum Beispiel weniger effizient schwitzen als Erwachsene. Selbstbedienungskassen werden in Supermärkten immer häufiger. Die Mehrheit der Menschen in Deutschland bevorzugt aber weiter die klassische Kasse. Das zeigt eine Umfrage. 67% der Befragten stellten sich demnach lieber bei einer Kassiererin oder einem Kassierer an. Viele sagen, sie hätten lieber mit Menschen als mit Maschinen zu tun. Andere entscheiden sich aus Gewohnheit dafür oder weil sie bar bezahlen möchten. Bei jüngeren Menschen sind Selbstscannerkassen dagegen beliebter. Sie empfinden dort weniger Zeitdruck und können besser kontrollieren, ob Preise und Artikel richtig erfasst wurden. Nach dem vorläufigen Abkommen zwischen den USA und dem Iran ist noch vieles offen. Unklar ist zum Beispiel, ob Deutschland bei einer möglichen Minenräumung in der Straße von Hormus helfen könnte. Außenminister Wadephul sagte im Zweiten, Deutschland sei grundsätzlich vorbereitet. Allerdings müssten die Voraussetzungen für einen solchen Einsatz sehr sorgfältig geprüft werden. Bei der Fußball-WM hat der Iran in seinem politisch stark aufgeladenen ersten Spiel einen sportlichen Rückschlag vermieden. Gegen Neuseeland kam die iranische Mannschaft zu einem 2:2. Auch Europameister Spanien tat sich schwer und kam gegen Außenseiter Kap Verde nicht über ein 0:0 hinaus. Belgien und Ägypten trennten sich 1:1. Ebenfalls keinen Sieger gab es beim 1:1 zwischen Saudi-Arabien und Uruguay. Soweit die Meldungen.
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1: Heute im Norden wolkig, über der Mitte mehr Wolken als Sonne, im Süden heiter. Von Westen und Südwesten her neue Wolken und Schauer, teilweise mit Gewittern. Im Norden 16 bis 19, in der Mitte und im Süden 20 bis 24, im Südwesten bis 29 Grad.
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0: Guten Morgen, es ist Dienstag. Die aktuellen Blitzer für Wassenberg. Blitzer in Wegberg am Bahnhof. Außerdem in Erkelenz auf der L3. Und in Geilenkirchen-Nirm auf der L42. Habt eine gute Fahrt.
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2: Hallo Wassenberg, hallo Welt.

Heute ist Dienstag, dieser merkwürdige Tag, an dem das Wochenende schon vorbei ist, das nächste aber noch verdächtig weit entfernt scheint. Aber keine Sorge, wir kümmern uns gemeinsam darum, dass die Zeit ein bisschen schneller vergeht. Und wenn ihr schon Pläne schmieden wollt, das kommende Wochenende in Wassenberg könnte ein echter Hitzekandidat werden. Die Wettermodelle schielen bereits auf Temperaturen von deutlich über 30 Grad. Das ist die Jahreszeit, in der man morgens noch geschniegelt das Haus verlässt und nachmittags aussieht wie ein Eiswürfel in der Sauna. Also, egal ob ihr gerade unterwegs seid, im Garten sitzt oder heimlich den Ventilator auf Höchststufe gestellt habt, schön, dass ihr dabei seid. 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

0: Liebe Leute,
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0: Heute ist tatsächlich der Captain Picard-Tag. Genau der Mann, der gezeigt hat, dass man auch ohne wilde Frisur die Galaxie retten kann. Während andere Raumschiffkapitäne mit Laserpistolen herumfuchteln, da löst Jean-Luc Picard Probleme lieber mit einem klugen Satz und einer hochgezogenen Augenbraue. Das ist ungefähr so, als würde man einen Kindergeburtstag mit einer Steuererklärung beruhigen. Wer von euch hat nicht schon einmal im Büro, im Auto oder beim Blick auf die Stromrechnung gedacht, Energie, und gehofft, irgendein Wunder würde passieren? Nichts da. Hebt heute gedanklich die Föderationsflagge, richtet den imaginären Raumanzug und denkt daran, auch wenn der Alltag manchmal fremde Welten bereithält, Hauptsache der Kaffee, der funktioniert.
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0: Bei uns gibt es die Musik für eure ganz persönliche Mission durchs Universum. Passend dazu gleich unser Horoskop.

0: Jetzt wird es blumig. Aber keine Sorge, ihr müsst jetzt nicht anfangen, mit eurer Zimmerpflanze über Gefühle zu sprechen, obwohl manche Kakteen sollen ja durchaus gesprächiger sein als der eine oder andere Nachbar. Aber das ist ein anderes Thema. Heute schauen wir nämlich nicht in die Sterne, sondern direkt ins Beet. Denn jedes Sternzeichen hat heute seine ganz eigene Blumenenergie. Die einen blühen auf wie eine Sonnenblume im Hochsommer, andere erinnern eher an eine Topforchidee. Wunderschön, aber beleidigt, wenn das Wasser 2 Minuten zu spät kommt. Hier ist also das Blumenhoroskop für die ersten 6 Sternzeichen. Mal sehen, ob heute eher Rosentulpen oder vielleicht doch Brennnesseln angesagt sind.
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2: Das blühende Leben. Ob ein selbstgezupfter Wiesenblumenstrauß, ein liebliches Brautbouquet, das liliengeschmückte Grabgesteck oder nutzbringend verwertbare Blüten uns erfreuen, ist egal. Jeder soll nach seinem Geschmack die Schönheit aus Natur, Gewächshaus oder Reagenzglas genießen. Man kann seine Blumen auch als Kammerjäger einsetzen, mit ihnen Sitz baden oder ihnen im Salat den Kopf abbeißen.
1: Widder.
2: Lasst Blumen brüllen. Wie einen Degen schwingt der Widder ein Büschel knallroter Tulpen, ganz frisch aus dem Stadtpark gemopst. Und bei manchen hängt sogar noch die Zwiebel dran. Das ist kein Freund der leisen Töne. Lieber mag er schreiende Farben, durchsetzungswütigen Löwenzahn mit Asphaltbrechgewalt und ein bisschen stinken darf es auch.
1: Stier.
2: Futterpflanzenstrauß für die Vase. Das etwas andere Wiedercoin verspricht Mehrfachgenuss auf allen Ebenen. Erst darf sich das Ochsenauge an der Butterblumenschönheit laben, die Nase kriegt einen Hub Fliederduft, Maiglöckchen klingeln in den Ohren, runde Hortensien bieten sich als Handschmeichler an und Veilchen landen kandiert im Nachtisch.
1: Zwillinge.
2: In Windeseile Samen verstreuen. Damit er jede Neuigkeit sofort an die große Glocke hängen, aber auch rasch verbreiten kann, hat ein Zwilling immer eine Garnitur Glocken und Pusteblumen parat. Für sein entscheidungsunwilliges Liebesleben braucht er Margeriten mit auszupfbaren Blütenblättchen. Sie liebt mich nicht. Von Herzen, mit Schmerzen, ein bisschen.
1: Krebs.
2: Künstliche Befruchtung. Damit das mit den Bienchen und den Blümchen auch klappt, düngen Krebse ganz besonders fürsorglich Sommerazaleen, Dahlien und Malven, damit die kleinen Vermehrungshelfer auch ordentlich gefüttert werden können. Und im kleinen Häuschen mit Herd steht immer ein nostalgischer Biedermeierstrauß, Häkeldeckchen unterlegt, auf der Oma-Kommode.
1: Löwe.
2: Die königliche Garde stramm gestanden. Bescheidene Löwenmäulchen oder der ordinäre Löwenzahn haben nichts mehr zu melden, wenn Kaiserkronen, Prachtrosen und Sonnenblumen zu herrlichen Bouquets gebunden werden. Aber die Blüte kann noch so leuchten und in ihrem Glanz erstrahlen. Zu Repräsentationszwecken kann sie nur nach dem Ritterschlag durch Goldglanzspray geadelt werden.
1: Jungfrau.
2: Blüten in Tüten. Die Jungfer im Grünen sät sich fleißig selber aus, steht als unauffällige Schönheit im Beet oder in der Vase zu Diensten und sogar wenn sie ausgetrocknet ist, kann man sie noch in Trockengestecken verwenden. Jungfrauen lieben Ringelblumen als Tee, Salbe, Sitzbad oder im Salat. Schließlich hat eine vernünftige Blume mehr zu tun, als nur schön auszusehen.
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0: Gleich bei uns, es geht blumig weiter. 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

0: Die erste Hälfte unseres Blumenbeets haben wir bereits begutachtet. Einige von euch stehen heute offenbar in voller Blüte. Andere kämpfen noch mit den metaphorischen Schnecken des Alltags. Aber keine Sorge, auch die schönsten Rosen hatten mal einen schlechten Dienstag. Jetzt sind die letzten 6 Sternzeichen dran. Für sie gilt heute vielleicht weniger Gießkanne, mehr Gelassenheit. Denn nicht jede Blume muss sofort blühen. Manche brauchen einfach ein bisschen Zeit. Und andere warten vermutlich noch auf die Bedienungsanleitung des Lebens. Hier also die letzten 6 Sternzeichen.
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2: Eleganz am Stiel. Diese Kameliendamen paaren sich gerne mit anmutigen Fräsien, edlen Orchideen oder Duftrosen zu harmonischen Arrangements in wasserdichten Kunstgegenständen. Am allerliebsten hat die Waage jedoch die erlesenen Zutaten eines Brautstraußes. Ganz wichtig dabei, nimm von jedem Blumentier ein Paar, wie in der Arche Noah, um den Weiterbestand der Liebe zu sichern.
1: Skorpion.
2: Totensonntagsfeeling. Ganz schön heimtückische Blüten treiben Skorpionsblühpflanzen. Da lockt die erotische Venusfliegenfalle, es werden Fallgrubenkelche geöffnet und sonnentaubetröpfelte Klebehaare halten verbissen fest, was ihnen auf den tödlichen Leim gegangen ist. Gemäßigte Skorpione schwelben lieber in Beerdigungsduft von Lilien und Chrysanthemen.
1: Schütze.
2: Aufgemerkt, hier blüht uns was. Nur nichts Kleinkariertes, sagt sich der Schütze. Und auch wenn er damit ein Schieffallsyndrom provoziert, steckt er sich doch eine überdimensionierte Pfingstrose an den Hut. Dass die Gladiole im Knopfloch ihm fast das Auge ausgestochen hat, sieht der Positivdenker als gutes Zeichen, dass er auch in größter Gefahr als Glückspilz immer unbeschädigt davonkommt.
1: Steinbock.
2: Blumen hinter Glas. Einfach so zur Zierde sind sämtliche Blühpflanzen aus Steinbocksicht bunter Luxus. Sein ganzer Blütenschatz ist eine Flasche Enzian, edelweiß auf österreichischen Münzen, im Winter die Eisblumen auf der Scheibe seiner geizig sparsam unbeheizten Schlafstube und die wild wachsenden, genügsamen Schneeglöckchen, die klein, aber stark dem harten Frost standhalten.
1: Wassermann.
2: Falschgeldblüten. Sein Drang nach dem ganz Besonderen samt der unerschöpflichen Experimentierlust macht aus dem Wassermann einen Farbenfälscher und aus weißen Nelken Regenbogenmonster. Mit Farbtinte und messerzerfaserten Blumenstängeln gelingen ihm die skurrilsten Färbungen. Aber mal ehrlich, doch nur komische Käuze mögen kotzgrün melierte Nelken, gestreifte Rosen und Tupfentulpen.
1: Fische.
2: Chaotische Mimosen. Überempfindlich wie die bekannte Sinnpflanze reagieren Fische auf die kleinsten leiblichen und seelischen Erschütterungen, blühen manchmal auf oder vergessen zu leben und gehen ein. Auch ein etwas robusterer Fisch erträgt nur hauchzarte Blümchen um sich herum. Mehr als ein Büschel dürftiges Schleierkraut oder ein paar filigrane Kosmeen hält er nicht aus.
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0: Bei uns die Veranstaltungshinweise für

mich eigentlich schon einmal gefragt, wie aus Sand ein Fenster wird. Klingt ein bisschen wie Zauberei, ist aber echtes Handwerk. Und genau darum geht es beim nächsten Workshop der Luftikus-Reihe hier bei uns in Wassenberg. Morgen öffnet die Sempelglas GmbH in der Industriestraße ihre Türen für junge Entdeckerinnen und Entdecker zwischen 6 und 14 Jahren. Dort erfahren die Kinder, warum Glas ein nachhaltiger und recycelbarer Rohstoff ist, wie Glas hergestellt wird und welche spannende Geschichte hinter diesem faszinierenden Material steckt. Das Beste, die Teilnehmer gestalten ihr ganz persönliches Glasbild zum Mitnehmen. Der Workshop läuft von 16 bis 17.30 Uhr. Die Teilnehmerzahl, die ist begrenzt. Eine erwachsene Begleitperson ist erforderlich. Anmeldung unter wassenberg-erleben.de. Wir wünschen viel Spaß.

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alles von mir, zumindest für heute. Aber ihr wisst, der Mann kommt wieder, richtig. Morgen ab 9 bin ich wieder am Start. Bis dahin habt eine sehr feine Zeit. Ich bin raus. Tschüss. 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
1: Mit Michael Daub. Der Klimawandel trifft Kinder besonders hart. Darauf weist das Kinderhilfswerk UNICEF hin. Demnach ist fast jedes Kind weltweit mindestens einer Klimagefahr ausgesetzt, fast die Hälfte sogar mindestens drei. Besonders häufig geht es um die Kombination aus Dürren, extremer Hitze und Hitzewellen. Kinder sind dabei besonders gefährdet, weil sie zum Beispiel weniger effizient schwitzen als Erwachsene. Selbstbedienungskassen werden in Supermärkten immer häufiger. Die Mehrheit der Menschen in Deutschland bevorzugt aber weiter die klassische Kasse. Das zeigt eine Umfrage. 67% der Befragten stellten sich demnach lieber bei einer Kassiererin oder einem Kassierer an. Viele sagen, sie hätten lieber mit Menschen als mit Maschinen zu tun. Andere entscheiden sich aus Gewohnheit dafür oder weil sie bar bezahlen möchten. Bei jüngeren Menschen sind Selbstscannerkassen dagegen beliebter. Sie empfinden dort weniger Zeitdruck und können besser kontrollieren, ob Preise und Artikel richtig erfasst wurden. Nach dem vorläufigen Abkommen zwischen den USA und dem Iran ist noch vieles offen. Unklar ist zum Beispiel, ob Deutschland bei einer möglichen Minenräumung in der Straße von Hormus helfen könnte. Außenminister Wadephul sagte im Zweiten, Deutschland sei grundsätzlich vorbereitet. Allerdings müssten die Voraussetzungen für einen solchen Einsatz sehr sorgfältig geprüft werden. Bei der Fußball-WM hat der Iran in seinem politisch stark aufgeladenen ersten Spiel einen sportlichen Rückschlag vermieden. Gegen Neuseeland kam die iranische Mannschaft zu einem 2:2. Auch Europameister Spanien tat sich schwer und kam gegen Außenseiter Kap Verde nicht über ein 0:0 hinaus. Belgien und Ägypten trennten sich 1:1. Ebenfalls keinen Sieger gab es beim 1:1 zwischen Saudi-Arabien und Uruguay. Soweit die Meldungen.
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1: Heute im Norden wolkig, über der Mitte mehr Wolken als Sonne, im Süden heiter. Von Westen und Südwesten her neue Wolken und Schauer, teilweise mit Gewittern. Im Norden 16 bis 19, in der Mitte und im Süden 20 bis 24, im Südwesten bis 29 Grad.
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Guten Morgen, es ist Dienstag. Die aktuellen Blitzer für Wassenberg. Blitzer in Wegberg am Bahnhof. Außerdem in Erkelenz auf der L3 und in Geilenkirchen-Nirm auf der L42. Habt eine gute Fahrt.

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1: Kurz nach 10. Guten Morgen, Wassenberg. Hier auf der 97.1 hört ihr in der nächsten Stunde die besten Maxis aller Zeiten mit Thomas Randerath.

Mir fällt vielleicht noch der ein oder andere Song ein, den es damals in den 80ern oder in den 90er Jahren gab. Dann her damit. Schreib uns an redaktion@novumfm.de und wir spielen den in der nächsten Sendung für dich.

0: mit Tanja Daub. Zum Tag der Gebäudereinigung am heutigen Montag fordert die Gewerkschaft IG Bau mehr Anerkennung und bessere Bezahlung für Beschäftigte der Reinigungsbranche. Nach Angaben der Gewerkschaft arbeiten im Kreis Heinsberg rund 1670 Menschen im Gebäudereinigerhandwerk. Die IG Bau warnt vor niedrigen Löhnen und dem Risiko von Altersarmut und fordert deshalb bessere Arbeits- und Einkommensbedingungen für die Beschäftigten. Ein 37-jähriger Radfahrer ist am frühen Morgen in Geilenkirchen tot aufgefunden worden. Ein Zeuge entdeckte den Mann gegen 4.15 Uhr leblos in einer Böschung nahe eines Radwegs an der Landstraße und alarmierte die Polizei sowie den Rettungsdienst. Trotz längerer Reanimationsmaßnahmen konnte nur noch der Tod des Mannes festgestellt werden. Die genauen Umstände sind bislang unklar, die Ermittlungen dauern an. Die städtische Kita Pusteblume in Schafhausen feiert am 20. Juni ihr 30-jähriges Bestehen. Aus diesem Anlass lädt die Einrichtung von 11 bis 17 Uhr zu einem Jubiläumsfest ein. Neben einem Eröffnungsprogramm mit Beiträgen der Kinder sind musikalische Auftritte örtlicher Vereine geplant. Für Familien gibt es zudem zahlreiche Spiel- und Mitmachangebote sowie ein gastronomisches Angebot. Auch die Feuerwehr beteiligt sich mit einer Fahrzeugausstellung am Fest. Soweit die Meldungen.
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0: Am Abend und in dieser Nacht bleibt es stark bewölkt über dem Kreis Heinsberg. Allerdings bleibt es trocken bei Tiefstwerten um die 15 Grad. Der Tag morgen wird dann windig mit einem Wechsel aus Sonne und Wolken. Die weißen Aussichten. Dienstag wird es zeitweise sonnig bis 24 Grad. Am Mittwoch regnet es dann allerdings. Donnerstag wiederum wird es sommerlich warm bei bis zu 31 Grad und ganz viel Sonne.
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1: Mit Michael Daub. Trotz Milliardenversprechen der Bundesregierung wird das Angebot an günstigen Wohnungen in Deutschland knapper. Nach Zahlen des Bauministeriums gab es 2025 unterm Strich 20.000 Sozialwohnungen weniger als ein Jahr zuvor. Bundesbauministerin Verena Huberts will den Abwärtstrend stoppen. Bis 2029 sollen vom Bund rund 23,5 Milliarden Euro für den Bau neuer Sozialwohnungen bereitgestellt werden. Das Problem: vielerorts fallen deutlich mehr Wohnungen aus der Sozialbindung heraus, als neue entstehen. Besonders groß ist die Lücke in NRW, Berlin und Bayern. In Deutschland haben zum Jahresende 2025 rund 83,5 Millionen Menschen gelebt. Das waren etwas weniger als ein Jahr zuvor, wie das Statistische Bundesamt mitteilt. Demnach sank die Bevölkerung um 110.000 Personen. Die Zuwanderung konnte das Geburtendefizit nicht ausgleichen. Bei den Bundesländern verzeichneten nur die Stadtstaaten ein Plus. In Berlin nimmt heute ein gemeinsames Abwehrzentrum gegen hybride Bedrohungen seine Arbeit auf. Hintergrund sind unter anderem mutmaßliche Spionagefälle im Auftrag Russlands. Generalbundesanwalt Rommel sagte in Karlsruhe, Russland setze dabei zunehmend auf nicht ausgebildete Hilfsagenten. Hybride Bedrohungen aus unterschiedlichen Richtungen bleiben nach Einschätzung der Sicherheitsbehörden ein großes Problem. Bei der Fußball-WM sorgt in Mexiko-Stadt eine weiße Ente im mexikanischen Dress für Aufmerksamkeit. In sozialen Netzwerken ist zu sehen, wie das Tier mit passenden Söckchen durch die Fanmassen watschelt. Und auch aus den USA gibt es Kurioses. Die Tourismusbehörde Visit Pennsylvania warnt mit einem Augenzwinkern davor, die Rocky-Statue in Fußballtrikots zu stecken. Das bringe Unglück. Soweit die Meldungen.
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1: Heute im Norden wolkig, über der Mitte mehr Wolken als Sonne, im Süden heiter. Von Westen und Südwesten her neue Wolken und Schauer, teilweise mit Gewittern. Im Norden 16 bis 19, in der Mitte und im Süden 20 bis 24, im Südwesten bis 29 Grad.
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wohl eines der bekanntesten Instrumentals der Musikgeschichte von Harold Faltermeier. Und den kennt er mit Sicherheit nicht erst seit diesem komischen, nervigen Frosch damals. Novum FM 97.1 hier, das Ganze am Morgen, Mittag, Vormittag, egal wie ihr es seht, auf jeden Fall bei der Arbeit, ja, Herrschaften. Und das Thema, das dürft ihr jetzt gleich erraten, nach Musik von Berlin. Hier.

Musik von Berlin und Take My Breath Away. Das Ganze aus dem Film Top Gun. Genau so sieht's aus in der Ursprungsverfilmung aus den 80er Jahren. Und damit sind wir auch schon beim Thema. Heute die ganzen Soundtracks oder viele davon. Es gibt ja so viele. Und die kann ich euch nicht alle spielen in unserer verbleibenden Zeit. Bram Stokers Dracula hat auf jeden Fall einen Hit hervorgebracht. Der ist einfühlsam, der ist melodramatisch aus dem Jahr 1993 von Annie Lennox. Love Song for a Vampire.

passt doch irgendwie zu Dracula und Bram Stoker damals im Jahr 1993. Und ganze 8 Jahre vorher, im Jahr 1985, hat man Musik von Billy Ocean. Da war im Video sogar, wie es zu der Zeit eigentlich üblich war, waren die Hauptdarsteller mit dabei. Kathleen Turner, Danny DeVito und Michael Douglas. Ja, ja. Und der Film war auf der Jagd nach dem Juwel vom

den kennt ihr auch noch, ne? Billy Ocean zusammen mit den Hauptdarstellern Kathleen Turner, Danny DeVito und Michael Douglas. Damals das auf der Jagd nach dem Juwel vom Nil. Ich bin ein bisschen verpeilt heute. Bond Soundtracks sind natürlich auch immer ganz hoch im Kurs. Die gingen von Operesque bis rockig. Drei Stück am Band. Chris Cornell, You Know My Name, macht den Anfang.

Ich sag ja, immer bombastisch produziert die ganzen Dinger. Und ich würde euch natürlich jetzt die nächsten zwei auch spielen, wenn da nicht irgendwie meine Technik hier wieder im Urlaubsmodus wäre. Ach eben hat sie sich bewältigt. Naja gut, dann springen wir mal in die 80er zurück zu Aha, The Living Daylights, auch ein Bond-Soundtrack gewesen.

So, das waren jetzt alle drei Bond-Soundtracks, die wir zur Verfügung haben. Es gibt natürlich noch viele, viele mehr und es gibt unterschiedliche Favoriten, aber die haben wir schon lange nicht mehr gehört. Aus dem aus dem Film Scarface gibt's den hier. Auch wieder so, ja, Pop-Rock angelastet von Danny Christian. Push It to the Limit auf 97.1 Novum FM.

Einer der neueren Soundtracks. Bridget Jones Baby war der zugenannte Film. Und Ellie Goulding hat Still Falling for You dazu beigesteuert. Und irgendwann noch ein ganzes Stück weiter vorher gab es einen jungen Mann, der hieß Marshall Mathers. Heute wird man sagen, es ist ein Biopic. Also der Lebenslauf, der Werdegang, ja, von Eminem im Film 8 Mile und Lose Yourself.

Ja, ja, so war das damals. Ja, beim Biopic von Eminem, Lose Yourself aus 8 Mile. Und wir kommen zu Irene Cara. Sie ist vor 4 Jahren leider schon verstorben, 2022. Sie hatte mehrere Soundtracks gemacht, unter anderem, den wir alle kennen, What a Feeling. Und dann gab's noch Fame, Wege zum Ruhm hieß das Ganze. Das war der Soundtrack zum Film, der gleichnamigen TV-Serie und auch zum Musical. Ist aus dem Jahr 1980, aus dem Mai. Und dann geben wir uns jetzt mal noch

Ja, ja, What a Feeling kennt man halt noch ein bisschen besser. Der ist aus dem Jahr 1980, nannte sich Fame, Wege zum Ruhm, hieß der Film damals von Irene Cara. Und 33 Jahre später gab es Ed Sheeran, I See Fire. Es wurde noch ein Endcredit-Lied gesucht, heißt also ein Lied zum Abspann damals. Und da hat er doch gesagt, Peter Jackson, den hole ich mir mal. 2013, I See Fire und Ed Sheeran. In dem Sinne, tschö mit Ö.

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1: Mit Michael Daub. Der Klimawandel trifft Kinder besonders hart. Darauf weist das Kinderhilfswerk UNICEF hin. Demnach ist fast jedes Kind weltweit mindestens einer Klimagefahr ausgesetzt, fast die Hälfte sogar mindestens drei. Besonders häufig geht es um die Kombination aus Dürren, extremer Hitze und Hitzewellen. Kinder sind dabei besonders gefährdet, weil sie zum Beispiel weniger effizient schwitzen als Erwachsene. Selbstbedienungskassen werden in Supermärkten immer häufiger. Die Mehrheit der Menschen in Deutschland bevorzugt aber weiter die klassische Kasse. Das zeigt eine Umfrage. 67% der Befragten stellten sich demnach lieber bei einer Kassiererin oder einem Kassierer an. Viele sagen, sie hätten lieber mit Menschen als mit Maschinen zu tun. Andere entscheiden sich aus Gewohnheit dafür oder weil sie bar bezahlen möchten. Bei jüngeren Menschen sind Selbstscannerkassen dagegen beliebter. Sie empfinden dort weniger Zeitdruck und können besser kontrollieren, ob Preise und Artikel richtig erfasst wurden. Nach dem vorläufigen Abkommen zwischen den USA und dem Iran ist noch vieles offen. Unklar ist zum Beispiel, ob Deutschland bei einer möglichen Minenräumung in der Straße von Hormus helfen könnte. Außenminister Wadephul sagte im Zweiten, Deutschland sei grundsätzlich vorbereitet. Allerdings müssten die Voraussetzungen für einen solchen Einsatz sehr sorgfältig geprüft werden. Bei der Fußball-WM hat der Iran in seinem politisch stark aufgeladenen ersten Spiel einen sportlichen Rückschlag vermieden. Gegen Neuseeland kam die iranische Mannschaft zu einem 2:2. Auch Europameister Spanien tat sich schwer und kam gegen Außenseiter Kap Verde nicht über ein 0:0 hinaus. Belgien und Ägypten trennten sich 1:1. Ebenfalls keinen Sieger gab es beim 1:1 zwischen Saudi-Arabien und Uruguay. Soweit die Meldungen.
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1: Heute im Norden wolkig, über der Mitte mehr Wolken als Sonne, im Süden heiter. Von Westen und Südwesten her neue Wolken und Schauer, teilweise mit Gewittern. Im Norden 16 bis 19, in der Mitte und im Süden 20 bis 24, im Südwesten bis 29 Grad.
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1: Mit Michael Daub. Der Klimawandel trifft Kinder besonders hart. Darauf weist das Kinderhilfswerk UNICEF hin. Demnach ist fast jedes Kind weltweit mindestens einer Klimagefahr ausgesetzt, fast die Hälfte sogar mindestens drei. Besonders häufig geht es um die Kombination aus Dürren, extremer Hitze und Hitzewellen. Kinder sind dabei besonders gefährdet, weil sie zum Beispiel weniger effizient schwitzen als Erwachsene. Selbstbedienungskassen werden in Supermärkten immer häufiger. Die Mehrheit der Menschen in Deutschland bevorzugt aber weiter die klassische Kasse. Das zeigt eine Umfrage. 67% der Befragten stellten sich demnach lieber bei einer Kassiererin oder einem Kassierer an. Viele sagen, sie hätten lieber mit Menschen als mit Maschinen zu tun. Andere entscheiden sich aus Gewohnheit dafür oder weil sie bar bezahlen möchten. Bei jüngeren Menschen sind Selbstscannerkassen dagegen beliebter. Sie empfinden dort weniger Zeitdruck und können besser kontrollieren, ob Preise und Artikel richtig erfasst wurden. Nach dem vorläufigen Abkommen zwischen den USA und dem Iran ist noch vieles offen. Unklar ist zum Beispiel, ob Deutschland bei einer möglichen Minenräumung in der Straße von Hormus helfen könnte. Außenminister Wadephul sagte im Zweiten, Deutschland sei grundsätzlich vorbereitet. Allerdings müssten die Voraussetzungen für einen solchen Einsatz sehr sorgfältig geprüft werden. Bei der Fußball-WM hat der Iran in seinem politisch stark aufgeladenen ersten Spiel einen sportlichen Rückschlag vermieden. Gegen Neuseeland kam die iranische Mannschaft zu einem 2:2. Auch Europameister Spanien tat sich schwer und kam gegen Außenseiter Kap Verde nicht über ein 0:0 hinaus. Belgien und Ägypten trennten sich 1:1. Ebenfalls keinen Sieger gab es beim 1:1 zwischen Saudi-Arabien und Uruguay. Soweit die Meldungen.
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1: Heute im Norden wolkig, über der Mitte mehr Wolken als Sonne, im Süden heiter. Von Westen und Südwesten her neue Wolken und Schauer, teilweise mit Gewittern. Im Norden 16 bis 19, in der Mitte und im Süden 20 bis 24, im Südwesten bis 29 Grad.
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0: mit Michael Daub. Der Kreis Heinsberg erhält rund 1,4 Millionen Euro aus einem Förderprogramm des Landes Nordrhein-Westfalen für den ländlichen Raum. Mit dem Geld werden 6 Projekte in Gangelt, Heinsberg, Hückelhofen, Selfkant und Wegberg unterstützt. Gefördert werden unter anderem Dorfplätze, Begegnungsorte, eine Bürgerhalle sowie eine neue Paddelanlage. Landesweit stellt die NRW-Regierung für 196 Projekte mehr als 21 Millionen Euro bereit. In Geilenkirchen sind 2 Kleinkrafträder geklaut worden. Die 2 Räder waren an der Konrad-Adenauer-Straße abgestellt. Eines der Fahrzeuge wurde am Samstagmorgen an der Lütticher Straße wiedergefunden und sichergestellt. Bei den Ermittlungen stellte sich heraus, dass ein weiteres Kleinkraftrad fehlte. Beide Fahrzeuge waren abgemeldet und nicht fahrbereit. Die Polizei ermittelt. Bei einem Verkehrsunfall in Übach-Palenberg sind am Samstag 3 junge Menschen leicht verletzt worden. Ein 18-jähriger Autofahrer geriet in der Ortschaft Scherpenseel in einer Kurve mit seinem Wagen ins Schleudern. Das Fahrzeug kam von der Straße ab, fuhr in ein Feld und überschlug sich. Der Fahrer sowie seine beiden 16-jährigen Mitfahrer wurden leicht verletzt und zur Behandlung in ein Krankenhaus gebracht. Soweit die Meldungen.
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0: Bei uns in der Region heute stark bewölkt, teilweise Schauerwetter, verstärkt mit Regen. Maxiwerte 21 Grad.
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1: Mit Michael Daub. Trotz Milliardenversprechen der Bundesregierung wird das Angebot an günstigen Wohnungen in Deutschland knapper. Nach Zahlen des Bauministeriums gab es 2025 unterm Strich 20.000 Sozialwohnungen weniger als ein Jahr zuvor. Bundesbauministerin Verena Huberts will den Abwärtstrend stoppen. Bis 2029 sollen vom Bund rund 23,5 Milliarden Euro für den Bau neuer Sozialwohnungen bereitgestellt werden. Das Problem: vielerorts fallen deutlich mehr Wohnungen aus der Sozialbindung heraus, als neue entstehen. Besonders groß ist die Lücke in NRW, Berlin und Bayern. In Deutschland haben zum Jahresende 2025 rund 83,5 Millionen Menschen gelebt. Das waren etwas weniger als ein Jahr zuvor, wie das Statistische Bundesamt mitteilt. Demnach sank die Bevölkerung um 110.000 Personen. Die Zuwanderung konnte das Geburtendefizit nicht ausgleichen. Bei den Bundesländern verzeichneten nur die Stadtstaaten ein Plus. In Berlin nimmt heute ein gemeinsames Abwehrzentrum gegen hybride Bedrohungen seine Arbeit auf. Hintergrund sind unter anderem mutmaßliche Spionagefälle im Auftrag Russlands. Generalbundesanwalt Rommel sagte in Karlsruhe, Russland setze dabei zunehmend auf nicht ausgebildete Hilfsagenten. Hybride Bedrohungen aus unterschiedlichen Richtungen bleiben nach Einschätzung der Sicherheitsbehörden ein großes Problem. Bei der Fußball-WM sorgt in Mexiko-Stadt eine weiße Ente im mexikanischen Dress für Aufmerksamkeit. In sozialen Netzwerken ist zu sehen, wie das Tier mit passenden Söckchen durch die Fanmassen watschelt. Und auch aus den USA gibt es Kurioses. Die Tourismusbehörde Visit Pennsylvania warnt mit einem Augenzwinkern davor, die Rocky-Statue in Fußballtrikots zu stecken. Das bringe Unglück. Soweit die Meldungen.
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1: Heute im Norden wolkig, über der Mitte mehr Wolken als Sonne, im Süden heiter. Von Westen und Südwesten her neue Wolken und Schauer, teilweise mit Gewittern. Im Norden 16 bis 19, in der Mitte und im Süden 20 bis 24, im Südwesten bis 29 Grad.
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Ja, und hier ist schon wieder der Yannick David am Dienstag. Eine neue Woche, ein neuer Tag und wie immer gute Laune im Studio bei Novum FM auf der 97.1, das Radio für Wassenberg. Für diejenigen, die noch auf der Arbeit sind, schön, dass ihr dabei seid. Für diejenigen, die jetzt unterwegs nach Hause sind, auch schön, dass ihr dabei seid. Und für diejenigen, die schon zu Hause sind, auch gut, dass ihr da seid. Denn hier seid ihr richtig. Euren Lieblingssender ist natürlich Novum FM 97.1, das Radio für Wassenberg. Mein Name ist Yannick David und die nächsten zwei Stunden bin ich der Mann am Mikrofon hier im Studio.

Was Neues aus der Promokiste. Chris Rockford featuring Fresh Tricks und Mick Puentes und You and Me. Ein junger Künstler namens Jonas Connor habe ich jetzt und Bad Times, auch ganz neu, hat er gerade erst rausgebracht. Ein bisschen was anderes an Musik. Hört es euch an. Also mir gefällt's und ich hoffe euch auch.

0: Musik aus den 80ern hier auf Novo FM. The Stranglers und Golden Brown. Ging später, also Ende 80er und 90er, haben sie ihren Stil ein bisschen geändert, sind moderner geworden. Aber die 80er waren schon irgendwie immer klasse.
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0: Wir kommen gleich zu den Veranstaltungstipps, aber vorher gibt's noch Headquarter versus die Tuned Nation und Bailan.

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1: Wenn ihr noch nicht wisst, was heute für eure Kids angesagt ist, dann haben wir jetzt einen kleinen Tipp für euch. Und zwar Schönmakers heute für morgen. Ein Workshop Luftikus. Es geht um Folgendes. Als zertifizierter Entsorgungsfachbetrieb steht Schönemakers für Innovation, Umweltschutz und eine zukunftsfähige Kreislaufwirtschaft. Das heißt, ihr könnt diesen Betrieb besichtigen. Es ist auch ganz einfach. Das Ganze findet heute statt von 16 bis 17.30 Uhr. Und zwar Schönemakers Umweltdienste GmbH in der Lotforster Straße 12 in Wassenberg. Kinder ab 6 Jahren, maximal 10 Kinder, erwachsene Begleitperson ist hier erforderlich und ihr solltet bitte eine Warnweste tragen. Morgen nochmal was vom Workshop Luftikus, glastransparenter Klimaschutz. Das Ganze findet statt bei Semco Glas GmbH in Wassenberg, Industriestraße 4. Maximal 4 Workshops pro Kind. Was kann man aus und mit Glas machen? Wie wird es hergestellt und wie werden zum Beispiel Fenster daraus? Geschichte des Glases und der Semco Glas GmbH. Die Kinder erstellen ihr persönliches Glasbild. Das Alter der Kinder von 6 bis 14 Jahre, maximal 8 Kids und auch hier ist eine erwachsene Begleitperson erforderlich. Und dann haben wir noch was für den 18. Juni. Von 10 bis 16 Uhr Besichtigung Naturparktour Wassenberg Aktion Luftikus. Für die Besichtigung gibt es einen Stempel Besichtigung Naturparktour Wassenberg, Bienenhotel, Saatgutbibliothek, interaktiver Tisch mit Spielen, Infowände mit Duft- und Hörstation. Und zu den Öffnungszeiten gibt es einzusagen, diese sind von dienstags bis sonntags jeweils von 10 bis 16 Uhr. Und wo gibt es das Ganze? Naturparktour Wassenberg in der Pontorsonallee 16 in Wassenberg. Ja, und was machen wir jetzt? Ein bisschen Musik. Cooles.

Musik von Norm und Stay. Wir schauen gleich mal auf die aktuelle Wettersituation im Wassenberger Ländle. Eins kann ich euch sagen, teilweise sonnig, aber wie sieht's heute Abend und heute Nacht aus und vor allen Dingen morgen? Lasst euch überraschen. Nach Kelland featuring Cyril und Nate Dogg und I Got Love.

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1: Teilweise sonnig in Wassenberg, ganz schön. Heute Abend eine lockere Bewölkung. Wir haben aktuell um die 24 Grad. Heute Abend können die Temperaturen sich zwischen 19 und 23 Grad einpegeln. Und heute Nacht haben wir nur selten Lücken in der Wolkendecke. Das heißt, ganz wenig Sterne zu sehen. Fast, ja, eigentlich so gut wie gar keine. Bei 15 Grad. Morgen starten wir tatsächlich bis hin zum Nachmittag mit einer geschlossenen Wolkendecke oder ja, einer geschlossenen Wolkendecke bei 23 Grad. Also wir starten mit 15 und Höchsttemperatur werden 23 Grad sein. Dann am Abend ziehen mal wieder Wolkenfelge durchs Wassenberger Ländle und die Temperaturen liegen denn so um die auch immer noch um 23 Grad. In der Nacht bilden sich leichte Wolken und die Temperatur haben wir denn nur noch um die 17 Grad. Ist eigentlich viel zu warm zum Schlafen.

ihr liebt bestimmt auch frisches Gemüse. Also ich liebe frisches Gemüse, es ist eigentlich fast jeden Tag. Denn heute ist der 16. Juni und Tag des frischen Gemüses. Ha, ganz genau. Am Tag des frischen Gemüses solltet ihr euren Garten plündern, sofern ihr selber anbaut, oder auf den Markt gehen und dort frische Produkte aus der Umgebung kaufen. Denn an diesem Tag gibt es frisches Gemüse zu jeder Mahlzeit oder auch als Snack zwischendurch. Frisches Gemüse ist nicht nur gesünder als Dosen- oder gefrorenes Gemüse, es schmeckt eigentlich auch viel besser. Am Tag des frischen Gemüses solltet ihr euch darauf einstellen, für einen Tag Vegetarier zu sein. Euer Körper wird es euch danken. Und wir sagen von Novum FM, ja, probiert es aus. Es ist lecker, mal einen ganzen Tag Gemüse zu essen. Und ganz so schlecht ist es eigentlich auch nicht. Denn es sind viele Inhaltsstoffe drin, die unser Körper eigentlich braucht. Und auch hierzu, sag ich mal, macht es einfach heute Abend vielleicht noch. Und guten Appetit.

Also ich muss es schon sagen, immer noch eine klassische Albe. Purple Disco Machine featuring Retro Sonics und Ghost Town. Ja, das Ding ist schon ein bisschen älter, aber ich finde immer noch wieder super. Und Purple Disco Machine haben sich ja so den Sound der Mitte und Ende 80er verschrieben. Und das klingt einfach, egal was die Jungs anfassen von Purple Disco Machine, klingt einfach klasse. Und das war sie schon, die erste Stunde mit Yannick David in den Nachmittag am Dienstag. Wir hören uns kurz nach 15 Uhr wieder, dann geht's ab in die zweite Stunde.

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1: Mit Michael Daub. Die Spritpreise sinken nach der Einigung im Iran-Krieg wieder. Sie nähern sich langsam den Werten vor Kriegsbeginn an. Nach Angaben des ADAC kostete ein Liter Diesel gestern im Schnitt rund 1,82 Euro. Das waren noch 7 Cent mehr als am letzten Tag vor Kriegsbeginn. Allerdings gilt aktuell noch der Tankrabatt. Der läuft Ende des Monats aus und soll nicht verlängert werden. In Berlin nimmt heute das Zentrum zur Abwehr hybrider Bedrohungen seine Arbeit auf. Damit sollen Angriffe und Kampagnen fremder Staaten wie Russland früher erkannt werden. Bundesinnenminister Alexander Dobrindt sagte, die Gefahr hybrider Bedrohungen wachse ständig, auch für Deutschland. Fremde Mächte attackierten das Land mit Spionage, Sabotage, Cyberangriffen und Desinformation. Es gehe künftig stärker um Früherkennung statt nur um die Bewältigung der Folgen. Weniger als die Hälfte der Beschäftigten in der Privatwirtschaft bekommt in diesem Sommer Urlaubsgeld. Das zeigt eine Auswertung für die Hans-Böckler-Stiftung. Demnach erhalten 44% der Arbeitnehmerinnen und Arbeitnehmer eine entsprechende Zahlung. In Betrieben mit Tarifvertrag sieht es deutlich besser aus. Dort bekommen 73% Urlaubsgeld. Die Batterieproduktion in Deutschland hat einen neuen Höchststand erreicht. Nach Angaben des Verbands der Elektro- und Digitalindustrie stieg die Herstellung im vergangenen Jahr um 11% auf 8,1 Milliarden Euro. Treiber sind vor allem die wachsende E-Auto-Produktion und der Markt für Stromspeicher. Gleichzeitig warnt der Verband vor einer zunehmenden Abhängigkeit von China. Bei der Fußball-WM bestreitet heute Top-Favorit Frankreich sein Auftaktspiel. Die Franzosen treffen um 21 Uhr deutscher Zeit im Finalstadion von New Jersey auf den Senegal. In der Nacht folgen die Partien Irak gegen Norwegen und Titelverteidiger Argentinien gegen Algerien. Morgen früh um 6 Uhr deutscher Zeit spielt dann außerdem noch Österreich gegen Jordanien. Soweit die Meldungen.
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1: Heute im Norden wolkig, über der Mitte mehr Wolken als Sonne, im Süden heiter. Von Westen und Südwesten her neue Wolken und Schauer, teilweise mit Gewittern. Im Norden 16 bis 19, in der Mitte und im Süden 20 bis 24, im Südwesten bis 29 Grad.
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Ja, der Yannick David. Manchmal sind da irgendwie so komische Löcher, wenn man hier auf den Knopf drückt, dann habe ich da irgendwie eine Pause drin. Aber ich arbeite dran, ihr Lieben. So kann man sehen, dass das Ganze live ist. Ja, live. Yannick sendet immer live, wie viele andere unserer Moderatoren natürlich auch. Und eins kann ich euch sagen, es ist irgendwie manchmal komisch. Man kommt ins Studio, man zieht sein Computer hoch und lädt die Playlist, die man schon tagelang vorher vorbereitet hat. Und manchmal findet man einen Titel der passt doch da gar nicht rein. Wobei heute sehr ausgewogen, muss ich tatsächlich sagen, von jedem etwas. Darum gibt es jetzt Marines und Fall into the Sky. Novum FM auf der 97.1 im Studio bis 16 Uhr jetzt. Euer Yannick David.

Die Simple Minds mit Waterfront. Ihr seid viel mit euren Fellnasen unterwegs, auf Felder, im Wald, auf Wiesen. Ja, und ihr lauft vielleicht auch gerne mal barfuß über eine Wiese oder setzt euch mal auf eine Wiese. Dann ist Vorsicht angesagt. Wir haben den Saisonstart für Zecken, wobei Zecken mittlerweile das ganze Jahr aktiv sind. Aber jetzt im Sommer echt richtig und heftig. Wir sprechen gleich drüber. Jetzt gibt es noch Cormac und die Defenseless.

0: Wir sind alle gerne draußen und endlich lassen uns die warmen Temperaturen wieder die Natur genießen. Doch fast überall im Grünen lauern Zecken. Die sind nicht nur gefährlich für uns, sondern auch für unsere Haustiere. Wobei die Haustiere können relativ damit gut umgehen. Aber allerdings auch hier sollte man Zeckenschutz verwenden und da gibt es viele, viele Möglichkeiten. Wobei für uns Erwachsene sieht das ein bisschen anders aus. Denn Zecken, die das gefährliche SFME-Virus übertragen, sind für uns Menschen gar nicht gut. Und das nicht nur im Süden, sondern auch immer mehr in Regionen Deutschland. Warum das FMSE-Risiko steigt, weiß unsere Kollegin Danika Grosser.
1: Durch mildere Winter sind Zecken nun fast das ganze Jahr über aktiv. In Wäldern, auf Wiesen, aber auch auf Spielplätzen oder in Biergärten. 2025 wurden fast 700 FSME-Erkrankungen gemeldet. Einer der höchsten Werte der letzten Jahre, erklärt Zeckenexperte Professor Dr. Jochen Süß.
2: Das Virus befällt die Hirnhäute und das zentrale Nervensystem. Und das Problem dabei ist, dass es gegen FSME, wenn sie ausgebrochen ist, keine Medikamente gibt. Und besonders tückisch ist, dass das Virus bereits beim ersten Stich infektiös sein kann.
1: In sogenannten FSME-Risikogebieten wird das Virus besonders häufig übertragen. Das Problem?
2: In einer aktuellen Umfrage hat fast ein Viertel der Befragten angegeben, gar nicht zu wissen, ob sie in einem FSME-Gebiet leben. Es gibt inzwischen in Deutschland 185 Stadt- und Landkreise, die FSME-Risikogebiete sind, also fast die Hälfte des Landes.
1: Mit Abwehrsprays oder langer Kleidung können wir uns Zecken vom Leib halten. Den zuverlässigsten Schutz gegen die FSME bietet laut Robert-Koch-Institut die FSME-Impfung.
2: Sie wird von der Ständigen Impfkommission allen Menschen empfohlen, die in einem Risikogebiet leben und ein solches einreisen und dort entsprechende Zeckenkontakte haben. Wer in einem Risikogebiet lebt oder viel draußen unterwegs ist, sollte deshalb prüfen, ob eine FSME-Impfung sinnvoll sein kann.
1: In diesen Fällen werden die Kosten von den gesetzlichen Krankenkassen übernommen.
0: FSME wird also immer für mehr Menschen in Deutschland zum Thema. Eine Übersicht über alle FSME-Risikogebiete und weitere Infos zum passenden Schutz gegen Zeckenstiche gibt es im Internet unter zecken.de.

0: Swift, I knew it, I knew you. Wir schauen gleich nochmal auf die Wetterlage in Wassenberger Ländle.
1: Hallo Effeld,

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1: Teilweise sonnig bei 24 Grad. Heute Abend eine lockere Bewölkung bis 23 Grad. Heute Nacht nur selten Lücken in der Wolkendecke bei 15 Grad. Und morgen starten wir mit 15 Grad und mit einer geschlossenen Wolkendecke, die weit bis in den Abend hineinreicht, bei 23 Grad. Und dann haben wir Wolkenfelder am Abend, auch bei 23 Grad. In der Nacht eine leichte Bewölkung bei Werten um 17 Grad. Was will man eigentlich mehr? Solange wir keinen Regen haben in Wassenberger Ländle, geht es uns doch eigentlich gut. Mehr

0: Direct, never gonna give you up. Ja, die Urlaubssaison steht vor der Tür. Der Winter war lang. Die Straßen wurden teilweise nicht nur mit Salz, sondern auch mit Split gestreut. Oder an Baustellen sind die Straßen verdreckt. Da liegen auch kleine Steinchen. Oder in der Landwirtschaft, zum Beispiel im Herbst, wenn die Traktoren und die Maschinen vom Acker kommen, dann gibt es da ordentlich Dreck. Man fährt da drüber, vor ein Pferd ein oder auf der Autobahn fährt vor euch ein Lastwagen, der Schutt oder kleine Steinchen geladen hat. Das geht bums auf die Scheibe und schon ist ein Loch drin. Wir sprechen gleich über Steinschlag in der Autoscheibe. Mehr dazu nach Zu krass verliebt und Hold me.
1: Hallo Rosenthal.

0: Die Urlaubssaison steht vor der Tür. Jeder zweite Deutsche steigt deshalb bald wieder für eine längere Strecke ins Auto. Dabei denkt kaum jemand an die Windschutzscheibe. Obwohl genau die unterwegs einiges aushalten muss, ist es natürlich schon ein Problem. Schon ein kleiner Steinschlag kann sich schnell zu einem echten Problem entwickeln. Warum das so ist, hat Mike Wirth für euch rausgefunden.
1: Vor langen Fahrten sollte die Windschutzscheibe gründlich gereinigt und auf Steinschläge geprüft werden. Gerade vor dem Urlaub ist das wichtig, denn Hitze und Klimaanlage belasten das Glas zusätzlich. Schon ein kleiner Riss ist nicht zu unterschätzen, sagt Markus Buchczyk von Wintec Autoglas.
2: Durch einen schnellen Temperaturwechsel oder Erschütterungen durch Schlaglöcher entstehen dann Risse in der Scheibe. Die Windschutzscheibe ist außerdem ein wichtiges Bauteil für die Stabilität des gesamten Autos. Bei einem Unfall stützt sich der Airbag an der Windschutzscheibe ab, damit dieser seine volle Schutzwirkung entfalten kann.
1: Ob eine Reparatur möglich ist, hängt von Größe und Position des Steinschlags ab. Kleine Schäden außerhalb des Sichtfeldes lassen sich oft schnell reparieren. Bei größeren Rissen oder Schäden im Sichtfeld muss die Scheibe meist komplett ausgetauscht werden.
2: In der Regel wird zuerst die beschädigte Stelle gründlich gereinigt, also Sauberkeit hergestellt. Danach kommt ein spezielles Harz in den Steinschlag. Mit UV-Licht härtet das Material aus und verbindet sich mit dem Glas. Anschließend wird die Oberfläche geglättet und poliert.
1: Meist dauert das Ganze nicht länger als eine Stunde. Und viele Autofahrer sind überrascht, dass die Prozedur wenig bis gar nichts kostet.
2: Teilkostenversicherungen übernehmen den Schaden in der Regel komplett. Eine Hochstufung gibt es dabei nicht und auch die Selbstbeteiligung gibt es in der Regel auch nicht. Die Werke kümmern sich meist direkt um die Abrechnung mit der Versicherung, also auch dunkler Prozess, relativ reibungslos und einfach.
0: Also wenn ihr jetzt noch, bevor ihr in Urlaub fahrt, feststellt, ihr habt ein kleines Loch in der Scheibe, dann geht zu eurem Autoglas-Service eures Vertrauens, da gibt es ja viele von, und lasst das reparieren. Und ihr habt gehört, das kann bis zu einer Stunde dauern, andere sagen es innerhalb von 30 Minuten, kennen wir ja aus der Werbung. Und macht es einfach, denn sonst könntet ihr unterwegs Probleme bekommen.
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mit Yannick David den Nachmittag. Am Dienstagnachmittag ist schon wieder rum. Ich habe noch Zeit für einen Titel. Wir hören uns wieder, wenn ihr mögt, natürlich hier auf der 97.1, das Radio für Wassenberg Novum FM. Morgen von 14 bis 16 Uhr oder auch, wenn ihr auch mögt, am Donnerstag von 14 bis 16 Uhr. Bis dahin sage ich schon mal tschüss. Viel Spaß bei allen nachfolgenden Sendungen hier auf eurem Lieblingssender, der da heißt Novum FM, das Radio für Wassenberg. Und verabschiede mich heute mit Inner Circle, einen Titel aus den 90ern, mit Sweat.

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1: Mit Michael Daub. Die Spritpreise sinken nach der Einigung im Iran-Krieg wieder. Sie nähern sich langsam den Werten vor Kriegsbeginn an. Nach Angaben des ADAC kostete ein Liter Diesel gestern im Schnitt rund 1,82 Euro. Das waren noch 7 Cent mehr als am letzten Tag vor Kriegsbeginn. Allerdings gilt aktuell noch der Tankrabatt. Der läuft Ende des Monats aus und soll nicht verlängert werden. In Berlin nimmt heute das Zentrum zur Abwehr hybrider Bedrohungen seine Arbeit auf. Damit sollen Angriffe und Kampagnen fremder Staaten wie Russland früher erkannt werden. Bundesinnenminister Alexander Dobrindt sagte, die Gefahr hybrider Bedrohungen wachse ständig, auch für Deutschland. Fremde Mächte attackierten das Land mit Spionage, Sabotage, Cyberangriffen und Desinformation. Es gehe künftig stärker um Früherkennung statt nur um die Bewältigung der Folgen. Weniger als die Hälfte der Beschäftigten in der Privatwirtschaft bekommt in diesem Sommer Urlaubsgeld. Das zeigt eine Auswertung für die Hans-Böckler-Stiftung. Demnach erhalten 44% der Arbeitnehmerinnen und Arbeitnehmer eine entsprechende Zahlung. In Betrieben mit Tarifvertrag sieht es deutlich besser aus. Dort bekommen 73% Urlaubsgeld. Die Batterieproduktion in Deutschland hat einen neuen Höchststand erreicht. Nach Angaben des Verbands der Elektro- und Digitalindustrie stieg die Herstellung im vergangenen Jahr um 11% auf 8,1 Milliarden Euro. Treiber sind vor allem die wachsende E-Auto-Produktion und der Markt für Stromspeicher. Gleichzeitig warnt der Verband vor einer zunehmenden Abhängigkeit von China. Bei der Fußball-WM bestreitet heute Top-Favorit Frankreich sein Auftaktspiel. Die Franzosen treffen um 21 Uhr deutscher Zeit im Finalstadion von New Jersey auf den Senegal. In der Nacht folgen die Partien Irak gegen Norwegen und Titelverteidiger Argentinien gegen Algerien. Morgen früh um 6 Uhr deutscher Zeit spielt dann außerdem noch Österreich gegen Jordanien. Soweit die Meldungen.
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1: In der Nacht zum Mittwoch gering bewölkt, teilweise wolkig. Zunächst nach Osten und Südosten abziehende Schauer und Gewitter. Danach ist es trocken. 16 bis 8 Grad. Am Mittwoch im Südwesten heiter bis sonnig und trocken. Ansonsten viele Wolken, hier und da Regen. Von Nordwesten nach Südosten durchziehend. In Bayern kann es auch ein paar Gewitter geben. Im Norden 18 bis 23, sonst 24 bis 30. Am Oberrhein bis 33 Grad.
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1: Mit Michael Daub. Die Stadt Heinsberg vergibt auch in diesem Jahr wieder den Heimatpreis. Ausgezeichnet werden engagierte Bürgerinnen und Bürger, Vereine oder Initiativen, die sich in besonderer Weise für Gemeinschaft, Brauchtum, Ehrenamt und den Zusammenhalt in der Stadt einsetzen. Für die drei Preisträger stehen insgesamt 5.000 Euro Preisgeld zur Verfügung. Bewerbungen können bis zum 30. September eingereicht werden. Das Bewerbungsformular ist über das Serviceportal der Stadt Heinsberg erhältlich. Der Erkelenzer New City Lauf hat in diesem Jahr gleich drei Rekorde gebracht. Mit mehr als 1500 Teilnehmerinnen und Teilnehmern wurde ein neuer Melderekord aufgestellt. Außerdem gab es auf der neuen Strecke Bestzeiten bei den 10-Kilometer-Läufern der Männer und Frauen. Sieger bei den Männern wurde der Burundier Eric Nsabimane in 30 Minuten und 36 Sekunden. Bei den Frauen gewann Leonie Wiese vom Dürener TV in 38 Minuten und 35 Sekunden. Mehrere Verbände warnen vor den Folgen des geplanten Sparpakets der Bundesregierung für die Krankenhäuser. Die Krankenhausgesellschaft Nordrhein-Westfalen befürchtet durch zusätzliche Kosten und Bürokratie einen Erlösverlust von rund 8% im kommenden Jahr. Das breite Bündnis NRW Allianz für die Krankenhäuser warnt vor Klinikschließungen und fordert einen dauerhaften Inflationsausgleich sowie die vollständige Finanzierung von Tarifsteigerungen. Auch aus Ländern, Opposition und Gesundheitswesen gibt es Kritik an den Plänen von Bundesgesundheitsministerin Nina Warken.
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1: In der Region in der Nacht wolkig bis stark bewölkt, aber trocken. Die Tiefstwerte um 13 Grad. Am Mittwoch wolkig bis stark bewölkt. Hier und da Regen. Das Ganze lässt am Nachmittag aber langsam nach. Maxi-Werte um 25 Grad.
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1: Mit Michael Daub. Die Spritpreise sinken nach der Einigung im Iran-Krieg wieder. Sie nähern sich langsam den Werten vor Kriegsbeginn an. Nach Angaben des ADAC kostete ein Liter Diesel gestern im Schnitt rund 1,82 Euro. Das waren noch 7 Cent mehr als am letzten Tag vor Kriegsbeginn. Allerdings gilt aktuell noch der Tankrabatt. Der läuft Ende des Monats aus und soll nicht verlängert werden. In Berlin nimmt heute das Zentrum zur Abwehr hybrider Bedrohungen seine Arbeit auf. Damit sollen Angriffe und Kampagnen fremder Staaten wie Russland früher erkannt werden. Bundesinnenminister Alexander Dobrindt sagte, die Gefahr hybrider Bedrohungen wachse ständig, auch für Deutschland. Fremde Mächte attackierten das Land mit Spionage, Sabotage, Cyberangriffen und Desinformation. Es gehe künftig stärker um Früherkennung statt nur um die Bewältigung der Folgen. Weniger als die Hälfte der Beschäftigten in der Privatwirtschaft bekommt in diesem Sommer Urlaubsgeld. Das zeigt eine Auswertung für die Hans-Böckler-Stiftung. Demnach erhalten 44% der Arbeitnehmerinnen und Arbeitnehmer eine entsprechende Zahlung. In Betrieben mit Tarifvertrag sieht es deutlich besser aus. Dort bekommen 73% Urlaubsgeld. Die Batterieproduktion in Deutschland hat einen neuen Höchststand erreicht. Nach Angaben des Verbands der Elektro- und Digitalindustrie stieg die Herstellung im vergangenen Jahr um 11% auf 8,1 Milliarden Euro. Treiber sind vor allem die wachsende E-Auto-Produktion und der Markt für Stromspeicher. Gleichzeitig warnt der Verband vor einer zunehmenden Abhängigkeit von China. Bei der Fußball-WM bestreitet heute Top-Favorit Frankreich sein Auftaktspiel. Die Franzosen treffen um 21 Uhr deutscher Zeit im Finalstadion von New Jersey auf den Senegal. In der Nacht folgen die Partien Irak gegen Norwegen und Titelverteidiger Argentinien gegen Algerien. Morgen früh um 6 Uhr deutscher Zeit spielt dann außerdem noch Österreich gegen Jordanien. Soweit die Meldungen.
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1: In der Nacht zum Mittwoch gering bewölkt, teilweise wolkig. Zunächst nach Osten und Südosten abziehende Schauer und Gewitter. Danach ist es trocken. 16 bis 8 Grad. Am Mittwoch im Südwesten heiter bis sonnig und trocken. Ansonsten viele Wolken, hier und da Regen. Von Nordwesten nach Südosten durchziehend. In Bayern kann es auch ein paar Gewitter geben. Im Norden 18 bis 23, sonst 24 bis 30. Am Oberrhein bis 33 Grad.
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0: Heute ist tatsächlich der Captain Picard-Tag. Genau der Mann, der gezeigt hat, dass man auch ohne wilde Frisur die Galaxie retten kann. Während andere Raumschiffkapitäne mit Laserpistolen herumfuchteln, da löst Jean-Luc Picard Probleme lieber mit einem klugen Satz und einer hochgezogenen Augenbraue. Das ist ungefähr so, als würde man einen Kindergeburtstag mit einer Steuererklärung beruhigen. Wer von euch hat nicht schon einmal im Büro, im Auto oder beim Blick auf die Stromrechnung gedacht, Energie, und gehofft, irgendein Wunder würde passieren? Nichts da. Hebt heute gedanklich die Föderationsflagge, richtet den imaginären Raumanzug und denkt daran, auch wenn der Alltag manchmal fremde Welten bereithält, Hauptsache der Kaffee, der funktioniert.
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0: Bei uns gibt es die Musik für eure ganz persönliche Mission durchs Universum. Passend dazu gleich unser Horoskop.

0: Jetzt wird es blumig. Aber keine Sorge, ihr müsst jetzt nicht anfangen, mit eurer Zimmerpflanze über Gefühle zu sprechen, obwohl manche Kakteen sollen ja durchaus gesprächiger sein als der eine oder andere Nachbar. Aber das ist ein anderes Thema. Heute schauen wir nämlich nicht in die Sterne, sondern direkt ins Beet. Denn jedes Sternzeichen hat heute seine ganz eigene Blumenenergie. Die einen blühen auf wie eine Sonnenblume im Hochsommer. Andere erinnern eher an eine Topforchidee. Wunderschön, aber beleidigt, wenn das Wasser 2 Minuten zu spät kommt. Hier ist also das Blumenhoroskop für die ersten 6 Sternzeichen. Mal sehen, ob heute eher Rosentulpen oder vielleicht doch Brennnesseln angesagt sind.
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2: Das blühende Leben. Ob ein selbstgezupfter Wiesenblumenstrauß, ein liebliches Brautbouquet, das liliengeschmückte Grabgesteck oder nutzbringend verwertbare Blüten uns erfreuen, ist egal. Jeder soll nach seinem Geschmack die Schönheit aus Natur, Gewächshaus oder Reagenzglas genießen. Man kann seine Blumen auch als Kammerjäger einsetzen, mit ihnen Sitz baden oder ihnen im Salat den Kopf abbeißen.
1: Widder.
2: Lasst Blumen brüllen. Wie einen Degen schwingt der Widder ein Büschel knallroter Tulpen, ganz frisch aus dem Stadtpark gemopst. Und bei manchen hängt sogar noch die Zwiebel dran. Das ist kein Freund der leisen Töne. Lieber mag er schreiende Farben, durchsetzungswütigen Löwenzahn mit Asphaltbrechgewalt und ein bisschen stinken darf es auch.
1: Stier.
2: Futterpflanzenstrauß für die Vase. Das etwas andere Widderkoin verspricht Mehrfachgenuss auf allen Ebenen. Erst darf sich das Ochsenauge an der Butterblumenschönheit laben, die Nase kriegt einen Hub Fliederduft, Maiglöckchen klingeln in den Ohren, runde Hortensien bieten sich als Handschmeichler an und Veilchen landen kandiert im Nachtisch.
1: Zwillinge.
2: In Windeseile Samen verstreuen. Damit er jede Neuigkeit sofort an die große Glocke hängen, aber auch rasch verbreiten kann, hat ein Zwilling immer eine Garnitur Glocken und Pusteblumen parat. Für sein entscheidungsunwilliges Liebesleben braucht er Margeriten mit auszupfbaren Blütenblättchen. Sie liebt mich nicht. Von Herzen, mit Schmerzen, ein bisschen.
1: Krebs.
2: Künstliche Befruchtung. Damit das mit den Bienchen und den Blümchen auch klappt, düngen Krebse ganz besonders fürsorglich Sommerazaleen, Dahlien und Malven, damit die kleinen Vermehrungshelfer auch ordentlich gefüttert werden können. Und im kleinen Häuschen mit Herd steht immer ein nostalgischer Biedermeierstrauß Häkeldeckchen unterlegt auf der Oma-Kommode.
1: Löwe.
2: Die königliche Garde stramm gestanden. Bescheidene Löwenmäulchen oder der ordinäre Löwenzahn haben nichts mehr zu melden, wenn Kaiserkronen, Prachtrosen und Sonnenblumen zu herrlichen Bouquets gebunden werden. Aber die Blüte kann noch so leuchten und in ihrem Glanz erstrahlen. Zu Repräsentationszwecken kann sie nur nach dem Ritterschlag durch Goldglanzspray geadelt werden.
1: Jungfrau.
2: Blüten in Tüten. Die Jungfer im Grünen sät sich fleißig selber aus, steht als unauffällige Schönheit im Beet oder in der Vase zu Diensten und sogar wenn sie ausgetrocknet ist, kann man sie noch in Trockengestecken verwenden. Jungfrauen lieben Ringelblumen als Tee, Salbe, Sitzbad oder im Salat. Schließlich hat eine vernünftige Blume mehr zu tun, als nur schön auszusehen.
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0: Gleich bei uns, es geht blumig weiter. 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

0: Die erste Hälfte unseres Blumenbeets haben wir bereits begutachtet. Einige von euch stehen heute offenbar in voller Blüte. Andere kämpfen noch mit den metaphorischen Schnecken des Alltags. Aber keine Sorge, auch die schönsten Rosen hatten mal einen schlechten Dienstag. Jetzt sind die letzten 6 Sternzeichen dran. Für sie gilt heute vielleicht weniger Gießkanne, mehr Gelassenheit. Denn nicht jede Blume muss sofort blühen. Manche brauchen einfach ein bisschen Zeit. Und andere warten vermutlich noch auf die Bedienungsanleitung des Lebens. Hier also die letzten 6 Sternzeichen.
1: 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Waage.
2: Eleganz am Stiel. Diese Kameliendamen paaren sich gerne mit anmutigen Fräsien, edlen Orchideen oder Duftrosen zu harmonischen Arrangements in wasserdichten Kunstgegenständen. Am allerliebsten hat die Waage jedoch die erlesenen Zutaten eines Brautstraußes. Ganz wichtig dabei, nimm von jedem Blumentier ein paar, wie in der Arche Noah, um den Weiterbestand der Liebe zu sichern.
1: Skorpion.
2: Totensonntagsfeeling. Ganz schön heimtückische Blüten treiben Skorpionsblühpflanzen. Da lockt die erotische Venusfliegenfalle, es werden Fallgrubenkelche geöffnet und sonnentaubetröpfelte Klebehaare halten verbissen fest, was ihnen auf den tödlichen Leim gegangen ist. Gemäßigte Skorpione schwelben lieber in Beerdigungsduft von Lilien und Chrysanthemen.
1: Schütze.
2: Aufgemerkt, hier blüht uns was. Nur nichts Kleinkariertes, sagt sich der Schütze. Und auch wenn er damit ein Schiefhals-Syndrom provoziert, steckt er sich doch eine überdimensionierte Pfingstrose an den Hut. Dass die Gladiole im Knopfloch ihm fast das Auge ausgestochen hat, sieht der Positivdenker als gutes Zeichen, dass er auch in größter Gefahr als Glückspilz immer unbeschädigt davonkommt.
1: Steinbock.
2: Blumen hinter Glas. Einfach so zur Zierde sind sämtliche Blühpflanzen aus Steinbocksicht bunter Luxus. Sein ganzer Blütenschatz ist eine Flasche Enzian, edelweiß auf österreichischen Münzen, im Winter die Eisblumen auf der Scheibe seiner geizig sparsam unbeheizten Schlafstube und die wild wachsenden, genügsamen Schneeglöckchen, die klein, aber stark dem harten Frost standhalten.
1: Wassermann.
2: Falschgeldblüten. Sein Drang nach dem ganz Besonderen samt der unerschöpflichen Experimentierlust macht aus dem Wassermann einen Farbenfälscher und aus weißen Nelken Regenbogenmonster. Mit Farbtinte und messerzerfaserten Blumenstängeln gelingen ihm die skurrilsten Färbungen. Aber mal ehrlich, doch nur komische Käuze mögen kotzgrün melierte Nelken, gestreifte Rosen und Tupfentulpen.
1: Fische.
2: Chaotische Mimosen. Überempfindlich wie die bekannte Sinnpflanze reagieren Fische auf die kleinsten leiblichen und seelischen Erschütterungen, blühen manchmal auf oder vergessen zu leben und gehen ein. Auch ein etwas robusterer Fisch erträgt nur hauchzarte Blümchen um sich herum. Mehr als ein Büschel dürftiges Schleierkraut oder ein paar filigrane Kosmeen hält er nicht aus.
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0: Bei uns die Veranstaltungshinweise für

Habt ihr euch eigentlich schon einmal gefragt, wie aus Sand ein Fenster wird? Klingt ein bisschen wie Zauberei, ist aber echtes Handwerk und genau darum geht es beim nächsten Workshop der Luftikus-Reihe hier bei uns in Wassenberg. Morgen öffnet die Semkoglas GmbH in der Industriestraße ihre Türen für junge Entdeckerinnen und Entdecker zwischen 6 und 14 Jahren. Dort erfahren die Kinder, warum Glas ein nachhaltiger und recycelbarer Rohstoff ist, wie Glas hergestellt wird und welche spannende Geschichte hinter diesem faszinierenden Material steckt. Das Beste, die Teilnehmer gestalten ihr ganz persönliches Glasbild zum Mitnehmen. Der Workshop läuft von 16 bis 17.30 Uhr. Die Teilnehmerzahl, die ist begrenzt. Eine wachsende Begleitperson ist erforderlich. Anmeldung unter wassenberg-erleben.de. Wir wünschen viel Spaß

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war es von mir, zumindest für heute. Aber ihr wisst, der Mann kommt wieder. Richtig, morgen ab 9 bin ich wieder am Start. Bis dahin habt eine sehr feine Zeit. Ich bin raus. Tschüss.

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1: Mit Michael Daub. Die Spritpreise sinken nach der Einigung im Iran-Krieg wieder. Sie nähern sich langsam den Werten vor Kriegsbeginn an. Nach Angaben des ADAC kostete ein Liter Diesel gestern im Schnitt rund 1,82 Euro. Das waren noch 7 Cent mehr als am letzten Tag vor Kriegsbeginn. Allerdings gilt aktuell noch der Tankrabatt. Der läuft Ende des Monats aus und soll nicht verlängert werden. In Berlin nimmt heute das Zentrum zur Abwehr hybrider Bedrohungen seine Arbeit auf. Damit sollen Angriffe und Kampagnen fremder Staaten wie Russland früher erkannt werden. Bundesinnenminister Alexander Dobrindt sagte, die Gefahr hybrider Bedrohungen wachse ständig, auch für Deutschland. Fremde Mächte attackierten das Land mit Spionage, Sabotage, Cyberangriffen und Desinformation. Es gehe künftig stärker um Früherkennung statt nur um die Bewältigung der Folgen. Weniger als die Hälfte der Beschäftigten in der Privatwirtschaft bekommt in diesem Sommer Urlaubsgeld. Das zeigt eine Auswertung für die Hans-Böckler-Stiftung. Demnach erhalten 44% der Arbeitnehmerinnen und Arbeitnehmer eine entsprechende Zahlung. In Betrieben mit Tarifvertrag sieht es deutlich besser aus. Dort bekommen 73% Urlaubsgeld. Die Batterieproduktion in Deutschland hat einen neuen Höchststand erreicht. Nach Angaben des Verbands der Elektro- und Digitalindustrie stieg die Herstellung im vergangenen Jahr um 11% auf 8,1 Milliarden Euro. Treiber sind vor allem die wachsende E-Auto-Produktion und der Markt für Stromspeicher. Gleichzeitig warnt der Verband vor einer zunehmenden Abhängigkeit von China. Bei der Fußball-WM bestreitet heute Top-Favorit Frankreich sein Auftaktspiel. Die Franzosen treffen um 21 Uhr deutscher Zeit im Finalstadion von New Jersey auf den Senegal. In der Nacht folgen die Partien Irak gegen Norwegen und Titelverteidiger Argentinien gegen Algerien. Morgen früh um 6 Uhr deutscher Zeit spielt dann außerdem noch Österreich gegen Jordanien. Soweit die Meldungen.
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1: In der Nacht zum Mittwoch gering bewölkt, teilweise wolkig. Zunächst nach Osten und Südosten abziehende Schauer und Gewitter. Danach ist es trocken. 16 bis 8 Grad. Am Mittwoch im Südwesten heiter bis sonnig und trocken. Ansonsten viele Wolken, hier und da Regen. Von Nordwesten nach Südosten durchziehend. In Bayern kann es auch ein paar Gewitter geben. Im Norden 18 bis 23, sonst 24 bis 30. Am Oberrhein bis 33 Grad.
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1: Ja, und da bin ich wieder mit einer neuen Folge. Mein erster Titel ist einer von Redbone, The Witch Queen of New Orleans, 1971. Redbone war eine 1968 in Los Angeles von Musikern indianischer Abstammung gegründete Rockband, die vor allem während der ersten Hälfte der 70er Jahre international erfolgreich war. Ende 1968 wurde die Band gegründet. In ironischer Anspielung auf ihre ethnische Herkunft wählten sie den Bandnamen Redbone. Aus der dritten Langspielplatte Message from a Drum stammt der Titel The Witch Queen of New Orleans, in dem die Voodoo-Priesterin Mary LaFaux besungen wird. Der Song entwickelte sich Ende 1971 zum weltweiten Hitparade-Erfolg und erreichte Platz 2 im Vereinigten Königreich, Platz 13 in Deutschland und in der Billboard Hot 100 Rang 21. Ein anderer berühmter Song ist We Are All Wounded at Wounded Knee.

Und mein zweiter Titel ist einer von den Eurythmics, There Must Be an Angel 1985. Die Eurythmics war ein britisches Popduo, das zwischen 1981 und 1999 Alben veröffentlichte und erfolgreich in den Charts vertreten war. Weltweit konnte es bisher rund 80 Millionen Tonträgern verkaufen. Im Herbst 1981 erschien ihr erstes Album. Anfang 1983 folgte mit Sweet Dreams, I'm Made of This, das zweite Album, das ein kommerzieller Erfolg wurde und der Anfang vom Erfolg. There Must Be an Angel wurde geschrieben und aufgenommen für das fünfte Studioalbum Be Yourself Tonight mit Mundharmonika-Solo von Sänger Stevie Wonder. Das von Gospel beeinflusste Lied wurde das zweite Single des Albums veröffentlicht und wurde ein weltweiter Erfolg, vor allem in Irland, Norwegen und das Vereinigte Königreich, wo es das Duo einzige Chart-Topping-Single bisher wurde.

Und weiter geht's mit Dalida. Ein Schiff wird kommen 1960. Dalida war eine französische Sängerin und Schauspielerin italienischer Abstammung. Sie fand internationale Beachtung mit Titeln wie Bambino 1956 und Ciao Ciao Bambina 1959 und verkaufte etwa 150 Millionen Schallplatten weltweit. Goldene Schallplatten bekam sie auch. 1959 für Ciao Ciao Bambino, Gitarre e Tambourin sowie für Am Tag, als der Regen kam, das was einst der deutschen Hitparade erreichte und sich ein halbes Jahr lang unter den 10 erfolgreichen Schlagern behauptete. Dalida galt in einschlägigen Publikationen als Königin der Jukebox. Allein 1960 schaffte sie 5 goldene Schallplatten.

1974, Barry Blue, Dancing on a Saturday Night. Barry ist ein britischer Sänger, Songschreiber und Produzent, der mit eigenen Plattenerfolgen für kurze Zeit auf der Glamrock-Welle in der ersten Hälfte der 70er Jahre mitreiten konnte. Bekannt wurde Barry Blue vor allem durch seinen hitparaden Erfolg Dancing on a Saturday Night. Im Vereinigten Königreich kam das Lied im Sommer 1973 bis auf Platz 2 der Singlecharts. Der Sänger erzählte, wie seine Musikkonkurrenz Gary Glitter oder Elvis Stardust zum sogenannten Glitter Rock und trat in zahlreichen Sendungen im britischen Fernsehen seinem Künstlernamen entsprechend gestylt im blauen Glitzeranzug und monströsen Plateauschuhen auf. Seine einfachen, aber kunstfertig arrangierten Poplieder schrieb er meistens selbst.

Und weiter geht's mit einem Star aus den 80er Jahren, Shakin' Stevens, Untertitel You Drive Me Crazy. Shakin' Stevens ist ein wahrlicher Rock'n'Roll-Sänger. In den 60er Jahren spielte er mit seiner Band als Shakin' Stevens and the Sunsets. 1969 trat die Band im Vorprogramm der Rolling Stones auf. Im Jahr 1972 wurden sie vom New Musical Express zur besten Liveband des Jahres gewählt. Die Band fiel 1976 auseinander und Stevens machte Solo weiter. In einem Elvis Musical im Londoner West End spielte Stevens 19 Monate lang die Hauptrolle. Ab 1980 war es dann die Rockabilly-Musik dieser Zeit, die Stevens in die Charts brachte. Mit zahlreichen Coverversionen war Shaky, wie auch genannt wird, jahrelang nicht nur in den britischen Charts, sondern auch auf dem Kontinent erfolgreich. Er zählte zu den Teenie-Idolen Anfang der 80er. Mit 4 Nummer 1 Hits und über 35 Chart-Titeln in Großbritannien zählt er zu den erfolgreichsten Solosängern überhaupt. You Drive Me Crazy erreichte unter anderem in Österreich und Deutschland Platz 6, in den Niederlanden und der Schweiz Platz 4 und in Neuseeland und England Platz 2.

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1: Und diese Woche ist es ein Titel von The Chiffons, One Fine Day 1963. The Chiffons war eine US-amerikanische Girlgruppe der 60er Jahre. Gegründet wurde die Gruppe 1960 von drei Klassenkameradinnen. Die damals 14-jährige Judy Craig sang die Leadstimme. Durch Zufall lernten sie Ronnie Mac kennen, der ihnen einen Plattenvertrag bei Big Deal Records verschaffte. Im Herbst 1962 versuchte Ronnie Mac seinen Song He's So Fine bei der neu gegründeten Produktionsfirma Bright Tunes unterzubringen. Im Dezember 1962 erschien die Single und im Februar 1963 erreichten sie mit dem Song Platz 1 der amerikanischen Popcharts. Es hielt sich 4 Wochen auf Platz 1 und belegte ebenfalls 4 Wochen den ersten Platz in der Rhythm and Blues Charts. One Fine Day war ein populärer Hit im Sommer 1963 und erreichte die Top 5 in der Billboard Hot 100.

Udo Lindenberg und der Titel Reeperbahn, Original Penny Lane 1978. Udo Gerhard Lindenberg ist ein deutscher Rockmusiker, Schriftsteller und Kunstmaler. Nachdem er Ende der 60er Jahre mit Bands eine Karriere als Schlagzeuger begonnen hatte, konzentrierte er sich mit Beginn der 70er Jahre zunehmend auf die gesängliche Performance und das Schreiben eigener Titel. Als einer der ersten präsentierte er Texte in deutscher Sprache und verhalf damit der deutschsprachigen Rockmusik zum Durchbruch. Seitdem entwickelte sich Lindenberg kontinuierlich zu einer führenden und prägenden Persönlichkeit in der deutschen Musikszene. Seine Tonträger erzielten vielfach Goldstatus. Mit seinem 34. Studioalbum Stark wie zwei stand er 2008 im Alter von 62 Jahren zum ersten Mal in seiner Karriere auch an der Spitze der deutschen Charts. Für St. Pauli hat Udo Lindenberg neben seinem Stern vom Haus Reeperbahn Nummer 1921 eine besondere Bedeutung mit der Beatles-Cover-Version von Penny Lane Reeperbahn.

Johnny Logan ist an der Reihe mit dem aus 1987 gesungenen Titel I'm Not In Love. Johnny Logan ist ein irischer Sänger und Komponist. Seine größten Erfolge feierte Logan beim Eurovision Song Contest. 1980 gewann er in Den Haag den Wettbewerb mit dem von Shay Healy komponierten Titel What's in a Year. Auch bei seiner zweiten Teilnahme 1987 in Brüssel gewann er. Der Siegertitel Hold Me Now stammt aus seinen Federn. Im Jahr 1992 komponierte er den irischen Beitrag Why Me, mit dem die Sängerin Linda Martin den Eurovision Song Contest für sich entscheiden konnte. Seit 2007 knüpft er wieder an seine großen Erfolge an. Mit dem Album Irish Connection gelang ihm dies in Dänemark Platin, Schweden Gold und Norwegen Doppelplatin. 2008 folgte das Album Irishman in America. Anfang 2010 erschien Nature of Love. Im deutschen Fernsehen ist er immer noch ein beliebter Gast. Der Titel I'm Not In Love ist ein Cover von der englischen Gruppe 10cc.

Wenn ich dies pfeife, dann glaube ich, dass jeder weiß, welche Titel jetzt kommt. Winchester Cathedral von The New Vaudeville Band 1966. The New Vaudeville Band war eine britische Band, die vor allem durch diesen Titel bekannt geworden ist. Der Songwriter Jeff Stevens schrieb 1966 das Lied, worin es um einen Jugendlichen ging, der in der Kathedrale von Winchester von seiner Freundin verlassen wurde. Er spielte das Lied mit Studiomusikern ein und brachte es als Single der New Vaudeville Band heraus. Wegen des überraschenden Erfolges musste Jeff Stevens eine Band zusammenstellen, mit der er dann auf Tournee gehen konnte. Und danach geht es weiter mit Beckman Turner Overdrive, Hey You 1975. Beckman Turner Overdrive, auch bekannt als BTO, ist eine kanadische Rockband aus Winnipeg, die in den 70er Jahren eine Reihe von Hits hatte. Ihr erfolgreichster Titel ist You Ain't Seen Nothing Yet aus dem Jahr 1974. Musikalisch ist BTO den frühen Hardrock-Band zuzuordnen. Die Gruppe spielte eingängige, melodische Lieder, die von prägnanten Gitarrenriffs getrieben waren. Sie veröffentlichten bis 2007 20 Alben. Hey You erreichte in Deutschland Platz 9 und in Österreich Platz 14.

So, und weiter geht's mit U2 und der Titel With or Without You 1987. Im März 1978 trat die Band unter dem Namen U2 in einer Talentshow in Limerick, Irland auf. Als Gewinner der Veranstaltung bekam die Band außerdem Preisgeld von 500 Pfund, auch einen Plattenvertrag von CBS Records. New Year's Day war der erste Hit in der US-amerikanischen Billboard Hot 100. Sunday, Bloody Sunday, ihr zweiter. With or Without You ist der dritte Track auf ihrem fünften Studioalbum The Joshua Tree. Das Lied war damals die erfolgreichste Single der Gruppe und wurde ihr erster Nummer 1 Hit in den Vereinigten Staaten und Kanada in die Billboard Hot 100 für 3 Wochen.

Letzte Woche hörte ich mir mal Radio Tirol an und hörte ich einen schönen Titel. Gesucht habe sie und ich hatte sie auf der Festplatte. Leapy Lee, Little Arrows aus 1968. Leapy Lee ist ein britischer Sänger. Bekannt wurde er 1968 durch diesen Titel Little Arrows. Der Song war der erste große Hit, den der damals noch völlig unbekannte Albert Hammond komponiert hatte. Der Text stammte von Mike Hazelwood. Mit dem Stück erreichte Lee 1968 in Deutschland Platz 26 der Jahreshitparade und Platz 5 der deutschen Singlecharts. Noch erfolgreicher war der Titel in Großbritannien, wo die Single bis auf Platz 2 kam. In den USA notierte sich die Single Platz 16. Für Little Arrows erhielt Leapy Lee eine goldene Schallplatte. Lees Folgesingle Good Morning erreichte noch eine Top 30 Notierung in den britischen Charts. Danach war seine Karriere beendet. Little Arrows blieb sein einziger erfolgreicher Titel und machte ihn zum One-Hit-Wonder.

Mein nächster Gast, Elvis Costello. What's so funny about Peace, Love and Understanding aus 1974? Elvis Costello, eigentlich Declan McManus, spielte unter dem Namen D.P. Costello in Folkclubs. In 1970 wurde er für das Label Stiff Records unter Vertrag genommen. Auf Rat seines Managers änderte er seinen Künstlernamen Elvis Costello. Costellos Erscheinungsform am Anfang seiner Karriere erinnerte mit der großen Brille ein wenig an Buddy Holly. Bereits im Jahr des Vertragsabschlusses erschien sein erstes Album My Aim Is True. Schon dieses erste Album war in den britischen Charts erfolgreich. Auch in den USA wurde sogar ein Millionenseller. Mit Watching the Detectives hat er auch ein Single-Hit in den UK-Charts. Sein Erfolg hat danach nie aufgehört. Bis heute ist er noch immer aktiv und unterwegs. Er hat mehr als 50 Alben veröffentlicht in verschiedenen Musikstilen.

0: Mein nächster Titel ist einer von Lulu, The Boat That I Row aus 1971. Lulu ist eine schottische Sängerin, Schauspielerin und Fernsehpersönlichkeit, die in der Unterhaltungsbranche aus den 60er Jahren erfolgreich war. Sie unterschrieb, als sie erst 15 Jahre alt war, bei Decca Records einen Vertrag und veröffentlichte als Lulu and the Lovers ihre Version von The Isley Brothers Titel Shout in eine laute, aber reife Stimme und erreichte in den UK Charts Nummer 7. Nach dem Erfolg von Shout konnte Lulu die nächsten drei Singles in den Charts bewirken. 1965 veröffentlichte sie Leave a Little Love, die ihr wieder in den UK Top 20 brachte und dafür gesorgt hat, dass sie kein One-Hit-Wonder war. Ihr nächster Song, Try to Understand, holte die Top 30. 29. März 1969 vertrat sie Großbritannien beim Eurovision Song Contest mit das Lied Boom Bang a Bang und gewann. The Boat That I Row ist im Original von Neil Diamond. Und meine liebe Oldies-Freunde, das ist dann gleich mein letzter Titel für diese Woche. Hoffentlich hat es Ihnen wieder ein bisschen Spaß gemacht. Bis zum nächsten Mal. Und wenn Sie mehr Informationen wollen, Sie wissen es, dann gucken Sie mal auf meine Facebook-Seite Sebeswelt. Vielleicht haben Sie auch nochmal einen Wunschtitel. Da können Sie auch darin schreiben. Da versuche ich das nächste Mal oder in ein paar Wochen zu spielen. Da finden Sie jede Woche alle Titel, die ich spiele. Bis zum nächsten Mal. Tschüss. Auf Wiedersehen, wie immer natürlich.
1: Totsi.

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5: Hallo und herzlich willkommen zu einer neuen Ausgabe des Gold Diggers hier auf Radio Leinewelle mit Magic Team am Mikrofon. Heute gibt es den zweiten Teil zum Dexter Wenzel Special und ich möchte dann für alle, die die letzte Sendung verpasst haben oder nicht hören konnten, nochmal erzählen, wer Dexter Wenzel war. Dexter Wenzel, geboren 1950 und verstorben am 31. Mai 2026, war ein US-amerikanischer Keyboarder, Songwriter, Arrangeur, Produzent, der als einer der Hauptarchitekten des legendären Sound of Philadelphia gilt. Er prägte die Entwicklung von modernem R&B, Funk, Jazz, Fusion und früher elektronischer Musik maßgeblich mit. Wenzel wurde in Philadelphia geboren und wenn er nicht gerade Jazz und klassische Musik lernte oder Klavier spielte, assistierte er seinem Stiefonkel, dem beliebten Radiomoderator George Woods hinter den Kulissen, wenn dieser in seinem Uptown Theater in North Philadelphia auflegte. Später als Teenager und während seiner Zeit an der Roxborough High School spielte Wenzel in mehreren Livebands der Region, unter anderem auch mit dem später sehr bekannten Jazz-Bassisten Stanley Clark. Nach der High School eignete er sich neben Keyboard-Spielen weitere Fähigkeiten an, um den brandneuen EMCS VCS3 Putney und den Arp 2600 Synthesizer für Aufnahmen in den Sigma Studios zu programmieren. Nach seiner Dienstzeit in der US Army, die für ihn, glaube ich, prägend war und woraus auch ein lebenslanges Trauma existierte, der war in einer speziellen Search- und Destroy-Einheit eingesetzt, hat er dann eben danach bei den berühmten Sigma Studios angefangen. Dort erregte er dann die Aufmerksamkeit von Kenneth Gamble und Leon Huff. Er wurde zu einer der kreativen Schlüsselfiguren des Labels und arbeitete über die Jahre als Komponist, Arrangeur, Dirigent und AE-Direktor. Wenzel gilt als Synthesizer-Pionier. Er verknüpfte bei den ersten elektronischen Klängen mit klassischem Soul und Funk. Sein 1976 veröffentlichtes Solo-Debüt Life on Mars setzte mit seinem Afro-Futurismus Themen Maßstäbe im Space-Funk. Wenzels Musik hinterließ tiefe Spuren in der modernen Popkultur und seine viele Stücke von ihm wurden gesampelt und wurden auch später von Hip-Hopern benutzt. Neben seinen Samples und der Inspiration, die seine Synth-Jazz-Fusion-Alben auf Künstler des 21. Jahrhunderts, zum Beispiel wie Jamiroquai hatte, war Wenzel Produzent und Arrangeur und Dirigent mehrerer Alben von den Jacksons, Lou Rawls, Patti LaBelle und die Liste ist unendlich lang. Vielleicht noch zwei Worte zu Platten, an denen er mitgearbeitet hat oder die er selber rausgebracht hat. Da ist einmal The Theme from the Planets, A Prophet Named KG und Voyager und Time is Slipping Away. Ja, jetzt möchte ich mal zum ersten Track für heute kommen. Und zwar kommt der von Didi Sharp Gamble. Wie der Name schon erahnen lässt, ist das die Ehefrau von Leon Gamble gewesen. Und der Track heißt Breaking and Entering. Didi Sharp, geboren 1945, wurde bekannt in den 60er Jahren durch eine Reihe von Tanzhits. Später prägte sie in den 70er Jahren an der Seite ihres damaligen Ehemanns Kenneth Gamble den legendären Philly Soul Sound entscheidend mit. Der Song markiert ein spektakuläres Comeback der Künstlerin und entwickelte sich im Frühjahr 1981 zu einem gewaltigen Club-Hit, der 4 Wochen lang Platz 1 in den US-Billboard-Charts anführte. Geschrieben wurde das Stück von Laurel Hanks und Rodney Massey. Also jetzt erstmal viel Spaß mit Break and Entering von Didi Sharp Gamble.

Jetzt kommen wir zu einer Band mit dem Namen Pieces of a Dream und das Stück von denen, was ich spielen möchte, heißt Warm Weather. Die Gruppe wurde 1975 von den damals jugendlichen Musikern James Lloyd, Curtis Harmon und Cedric Napoleon ins Leben gerufen. Ihre Musik verbindet sanften Smooth Jazz mit ein paar Funk-Elementen. Geschrieben wurde das Stück von dem bekannten Duo eben Dexter Wenzel und Cynthia Biggs. Die unverwechselbare soulige Liedstimme stammt von der Sängerin Barbara Walker.

Jetzt kommen wir zu einem wohl der bekanntesten Stücke von Dexter Wenzel, das da heißt Life on Mars. Inspiriert von David Bowies berühmter Frage, ist er live on Mars, entwarf Dexter Wenzel seine ganz eigene kosmische Vision. Zu dieser Zeit war Science Fiction in der Popkultur allgegenwärtig. Wenzel nutzte diese Welle, um zu beweisen, dass die unendlichen Weiten des Weltraums unverschämt tanzbar klingen können. Es wurde damit zu einem der wichtigsten Pioniere des Synthesizer-Einsatzes im von ihm geprägten Philly Sound. Das Album wurde über die Jahrzehnte zu einer Goldgrube für Hip-Hop und Elektronikszene und von zahlreichen Künstlern gesampelt, gecovert, darunter Jamiroquai, Loop Fiasco, um nur einige zu nennen. Viel Spaß mit Life on Mars.

Das nächste Stück, was ich spielen möchte, stammt von der Band MFSB und heißt Picnic in the Park. MFSB steht, die Abkürzung für Mother, Father, Sister, Brother. Die bestand aus einem Pool von über 30 Musikern und war die legendäre Houseband von den Philadelphia International Records. Ansässig in den berühmten Sigma Sound Studios prägte die Formation in den 70er Jahren maßgeblich den eleganten und opulenten Philly Sound, der als einer direkter Wegbereiter der Disco-Musik auch gilt. Typisch waren treibende, aber sanfte Funk-Grooves, oft geschrieben von Earl Young am Schlagzeug, gepaart mit extrem opulenten, majestätischen Streichern und Bläserarrangements. Der erschien ursprünglich auf dem Studioalbum Summertime, der Track Picnic in the Park mit MFSB.

Jetzt kommen wir zu den Stylistics und ihrem Track Hurry Up This Way Again. The Stylistics, 1968 in Philadelphia gegründet. Diese Band gilt als eine der erfolgreichsten Formationen des Philly Sounds der 70er Jahre. Ihr musikalisches Wagenzeichen ist der charakteristische Falsettgesang des ursprünglichen Leadsängers Russell Tompkins Jr. Ist eigentlich nicht so ganz mein Fall, aber hier hört sich's noch gut an. Sowie die aufwendigen Orchesterarrangements vom Produzent Thom Bell. Das Stück markiert einen bedeutenden Wendepunkt in der Karriere dieser Band, da es ihr letzter großer Erfolg in den amerikanischen Charts war und den Übergang von einem klassischen Sweet-Soul-Ära der 70er Jahre in das neue Jahrzehnt einläutete. Geschrieben und produziert wurde das Stück ja natürlich von keinem Geringeren als dem Duo Cynthia Bix und Dexter Wenzel. The Stylistics, Hurry Up This Way Again.

0: nächste Stück stammt von keinem Geringeren als Lou Rawls und das Stück heißt See You When I Get There. Lou Rawls, geboren 1933, verstorben 2006, war für seine unverkennbare, tiefrauchige Samtstimme und einen beeindruckenden Stimmumfang von 4 Oktaven berühmt. In seiner jahrzehntelangen Karriere verkaufte er fast 50 Millionen Tonträger, veröffentlichte rund 75 Alben und gewann 3-mal den Grammy. Rawls bewegte sich mühelos zwischen den Genres Gospel, Soul, Jazz und Pop. Aufgewachsen in Chicago, sang er schon früh mit seinem engen Schulfreund, der späteren Soul-Legende Sam Cooke zusammen im Kirchenchor. Unglaublich. Der Song beschreibt die Vorfreude eines Mannes, der nach einem harten Arbeitstag auf dem Heimweg zu seiner geliebten Partnerin ist. Der Text beginnt mit einem gesprochenen Intro an einer Telefonzelle, bei dem er nach Kleingeld für ein Telefonat fragt, um zu Hause Bescheid zu geben, dass er auf dem Weg ist. Er sehnt sich nach einem entspannten Abend mit Kerzenlicht, kaltem Wein und sanfter Musik im Radio. Candlelight, Cold Wine, Soft Music on the Radio. See you when I get here. Lou Rawls.
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Nächstes Stück stammt wieder von Dexter Wenzel selber und heißt Voyager von dem gleichnamigen Album. Der Song bricht mit einer Länge von über 8 Minuten in härtere, explosivere Jazzrock-Gefilde auf, ist aber natürlich in dem kosmischen Sound, den Dexter Wenzel kreiert hat, immer noch stark verhaftet. Viel Spaß mit Voyager.

Jetzt nochmal etwas von Lou Rawls, und zwar das Stück You'll Never Find Another Love Like Mine. Der Song beschreibt eine selbstbewusste, aber auch melancholische Botschaft an eine vergangene Liebe. Der Sänger betont, dass die Ex-Partnerin zwar gehen kann, sie aber niemals wieder jemanden finden wird, der sie so aufrichtig und tief liebt wie er. You'll never find another love like mine. Someone who needs you like I do. Ob das gestimmt hat. Viel Spaß mit Rawls und You'll never find another love like mine.

zu Patti LaBelle und ihrem Track The Spirits Is In It. Das stammt von dem gleichnamigen Album. Patti LaBelle feierte große weltweite Erfolge mit ihrer Girlgroup LaBelle und der legendären provokanten Hymne Lady Marmalade. Sie verkaufte über 50 Millionen Tonträger und ist berühmt für ihre gewaltige, hochemotionale Stimmgewalt und Bühnenpräsenz. Der Track besticht durch wirklich klasse Vocals, mitreißende Funkrhythmen und eine positive spirituelle Botschaft über Zusammenhalt und Lebensfreude. Patti LaBelle, The Spirits Is In It.

Jetzt kommen wir noch einmal zu MFSB und ihrem Track Plenty Good Loving. Der Track stammt von ihrem Album Summertime. Der Songtext dreht sich um das intensive Verlangen nach Zuneigung, getragen von prägnanten, wiederkehrenden Zeilen wie Plenty Good Loving, Gimme Some More. Das brauchen wir alle, oder? Viel Spaß mit MFSB.

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1: Einen wunderschönen guten Abend.

Und damit ein herzliches Willkommen zur Hit Factory am Dienstag hier bei Novum FM. Mein Name ist Norbert Hesse und ich darf euch durch die nächsten zwei Stunden dieser Sendung begleiten. Auftakt mit der Gruppe America und zwar aus dem Album View from the Ground aus dem Jahr 1982. Und der Titel, der wurde von Russ Ballard geschrieben. Mit dem haben wir in einer späteren Sendung noch einige Sachen von ihm. Dieser Titel, You Can Do Magic, schaffte es in Amerika bis auf Platz Nummer 8. Schön, dass ihr mit dabei seid. Und ich habe mir wieder eine ganze Menge vorbereitet. Was es im Einzelnen zu hören gibt, sage ich euch nach dem nächsten Titel. Denn der kommt von der Gruppe Simply Red, eine britische Band, die 1984 gegründet wurde. Im Oktober 1995 kam das Album Live in die Plattenläden. Hier findet man neben 8 weiteren echten Pop-, Soul- und Reggae-Perlen Simplys ersten Nummer 1-Hit in England, Fairground, und war gleichzeitig die Hymne zur Fußball-Europameisterschaft 1996. Love!

Ein kurzer Überblick über das, was euch in den nächsten zwei Stunden erwartet. Gegen halb haben wir unsere Rubrik Original und Cover und dann in der letzten Viertelstunde einen Beitrag aus dem Buch 1001 Songs, die ihr hören solltet, bevor das Leben vorbei ist. Dann steigen wir ein in die zweite Stunde. Dort ist der Hauptblock ein Chartrückblick und in der letzten Viertelstunde der zweiten Stunde haben wir noch einen Beitrag aus dem Buch 1001 Songs aus den Alben und zwar dann so, ich denke mal so 10 vor 8, Viertel vor 8 sowas. Viertel vor 10, genau. Schön, dass ihr mit dabei seid, denn wir haben eine ganze Menge und wir ändern auch die Musikrichtung. 1968 gelang Desmond Dekker mit seinem wohl bekanntesten Song The Israelites der internationale Durchbruch. Er schaffte es in Amerika auf Platz Nummer 1 und auch in Deutschland auf Platz Nummer 1.

Wir bleiben noch beim Reggae mit der nächsten Aufnahme. Im Dezember 1977 hatte Jonathan Richman mit dem Instrumentalstück Egyptian Reggae seinen einzigen Hit. In England schaffte er und seine Modern Lovers es auf Platz Nummer 5.

Das Duo Peter and Gordon bestand aus Peter Asher und dem im Juli 2009 verstorbenen Gordon Waller. Ihren einzigen Auftritt in Deutschland hatten Peter and Gordon im Juni 1966 als Vorband bei der Bravo Beatles Blitz Tournee. 1968 ging das

Zusammen mit seinem Schulfreund Joe Egan und anderen gründete sich 1972 die Folkband oder Folk-Rock-Band Steeler's Wheel. Nach der Auflösung der Band startete Gary Rafferty seine Solokarriere. Seine Komposition Baker Street 1978 machte Gary Rafferty weltbekannt und vermögend. Er starb am 4. Januar 2011 an Leber- und Nierenversagen. Aber sein Song, der bleibt in Erinnerung. In Amerika Platz 2, in England Platz 3 und in Deutschland Platz 4. Baker Street.

Das folgende Quintett wurde 1963 unter dem Namen The Sheratons gegründet und hatte für die damalige Zeit eine Rarität in seinen Reihen. Eine Schlagzeugerin, nämlich Ann Lantry. Diese gab der Band dann auch ihren endgültigen Namen Honeycombs. Honey war Anns Spitzname und Combs, Kämme, kam hinzu, weil sie vorher Friseurin war. Daraus ergab sich ein Wortspiel, denn eigentlich heißt Honeycombs in Englisch, steht das für Bienenwaben. Have I the Right schaffte es in England auf Platz 1, in Amerika auf Platz 5 und in Deutschland auf Platz Nummer 21.

Gleich kommen wir zu Originale und Cover, aber zuvor habe ich noch einen Schweden auf dem Plattenteller. Jan Thorsten Svensson heißt er eigentlich richtig. Sein Künstlername ist eine Ehrerbietung an sein Vorbild, den amerikanischen Komiker Harpo Marx. 1975 wurde Harpo mit seinem Lied Moviestar berühmt. Der Song wurde 1976 in Deutschland zum Sommerhit des Jahres und schaffte es dort auf Platz Nummer 1, in England auf Platz Nummer 24. 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
2: Heute in Original und Cover dreht sich's um den Song Cara Mia. Als Autoren werden Lee Lange und Tullio Trapani genannt, welche in Wirklichkeit Bunny Lewis, der Produzent von David Whitfield, und Mantovani sein Arrangeur waren. Lee Lange war der Name seines Schwiegervaters und Bunny Lewis verwendete diesen Namen, da er bei Decca Records einen Vertrag hatte und befürchtete, dass die konkurrierenden Labels seine Songs nicht spielen würden. Auftritte in der Ed Sullivan Show machten David Whitfield in den USA bekannt. Er war der erste britische Sänger in den US-Charts und der erste Brite mit einer Gold-LP. Jack Black, heißt eigentlich richtig David Blatt, ersetzte Sänger Jay Traynor 1962, um mit Phil Spector zu arbeiten. Zu der Zeit verkaufte er Schuhe für $60 in der Woche. Er kannte das Original kurz nach der Single-Veröffentlichung. Und er spielte der New Yorker Radiostation eine Special-Version vor, in der er, Jay Black, den langen Ton gegen Ende des Songs länger als eine Minute halten konnte und trotzdem weitersingen konnte, ohne aus dem Takt zu kommen. In den USA schafften Jay and the Americans mit diesem Titel Platz Nummer 4 und hielten sich 13 Wochen in den Billboard Hot 100. Hören wir also rein in das Original aus dem Jahr 1954 mit David Whitfield und dann die Coverversion mit Jay and the Americans 1965, Cara Mia.

Das war Original und Cover innerhalb der Hit Factory. Heute mit Cara Mia im Original von David Whitfield 1954 und eine eben gehörte Version mit Jay and the Americans aus dem Jahr 1965. Die nächste Band wurde schon 1967 gegründet, aber es dauerte 12 Jahre, bevor das erste Album The Gap Band auf den Markt kam und gleich in Amerika auf Platz Nummer 2 kam. Und den Titel, den ich daraus rausgesucht habe, heißt You Dropped a Bomb on Me.

The Marmalade war eine britische Popgruppe, die zwischen 1968 und 1976 insgesamt 8 Top-10-Hits in den englischen Singlecharts hatte. Die Band wurde 1961 gegründet und nannte sich zunächst Dean Ford and the Gaylords. Von 1964 bis 1966 wurde das Quintett in Schottland jeweils zur Top-Band gewählt, was auch darin begründet lag, dass sie fast unentwegt in jeder schottischen Stadt auftraten. Im Mai 1968 gelang mit Love and Things die erste Top-10-Platzierung. Es folgte im Oktober 1968 Wait for Me, Marianne, das jedoch nur noch Platz Nummer 30 erreichen konnte. Der Song wurde von den erfolgreichen Autorenteam Ken Howard und Alan Blakely gefeiert.

Gleich kommen wir zu unserem Beitrag 1001 Songs, die ihr hören solltet, bevor das Leben vorbei ist. Aber zuvor habe ich noch eine kleine Perle für euch. Kurz gesagt, der Titelsong des Films Thunderball von 1965 wurde von Tom Jones gesungen, der der Legende nach bei der letzten titanischen Note des Liedes in Ohnmacht fiel. Dieser Song hat einen anderen Song ersetzt, gesungen von Shirley Bassey und viel später von Dionne Warwick, der den ziemlich unschlagbaren Titel Mr. Kiss Kiss Bang Bang hatte. Dem Produzenten Albert Broccoli gefiel nicht, dass der Song den Namen des Filmes nicht erwähnte, also ließ er ihn sausen. Aber irgendwann reichte Johnny Cash eine Version ein, die viel besser zu einem Spaghetti-Western gepasst hätte und ehrlich gesagt großartig ist. Johnny Cash, Thunderball.

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1: Zwischen Elvis und den Beatles kam ein Großteil der besten Popmusik aus dem New Yorker Brill Building. Dessen Songwriter Doug Pomus und Mort Schumann schrieben Erfolge wie A Teenager in Love, Sweets for My Sweet, Mary's the Name, His Latest Flame, Can't Get Used to Losing You. Keiner dieser Hits war jedoch bewegender als diese Nummer 1 der US-Charts für die Drifters. Save the Last Dance for Me hat einen brasilianischen Beyond-Beat und badet in Streichern, für damalige Verhältnisse innovativ, obwohl die Drifters bereits 1959 diesen verwendet hatten. Der Text, Junge erinnert Mädchen daran, mit wem sie nach dem Ball nach Hause gehen darf, mag abgegriffen erscheinen, aber bei genauerem Hinhören klingt echte Besorgnis durch. Wenn er fragt, ob er dich heimbringen darf, musst du Nein sagen. Nach einer Erkrankung an Kinderlähmung war Doc Pomus auf Krücken angewiesen. Bei seiner Hochzeit 1957 ermunterte er seine Frau, sich auf der Tanzfläche zu amüsieren, wissend, dass er nie würde mit ihr tanzen können. Einige Jahre später fiel ihm eine alte Hochzeitseinladung in die Hände. Die gemischten Gefühle von damals kamen wieder hoch und flossen in diesen Song. Bei den Aufnahmen erzählte Atlantic Records-Chef Ahmed Ertegün dem Sänger Ben E. King diese Geschichte, der daraufhin fast zu Tränen gerührt eine wunderschöne Gesangsspur aufnahm.

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1: Vom 11. Juni bis 11. Juli findet die 21. Fußball-Europameisterschaft statt und diese hat ihren Platz in den Geschichtsbüchern sicher. Denn erstmals in der Fußballgeschichte musste eine EM-Endrunde verschoben werden. Eigentlich sollte die Euro vom 12. Juni bis 12. Juli 2020 stattfinden. Aufgrund der Coronavirus-Pandemie musste das Turnier aber um ein Jahr verschoben werden. Obwohl die Endrunde damit erst 2021 stattfindet, entschied sich die UEFA, den Namen Euro 2020 beizubehalten. Grund dafür ist unter anderem die Tatsache, dass die Euro im Jahr 2020 ihr 60-Jahre-Jubiläum gefeiert hätte. Gespielt wird in 11 unterschiedlichen Ländern und Stadien auf dem europäischen Kontinent. Heute trifft man im ersten Spiel der deutschen Nationalmannschaft auf den amtierenden Weltmeister Frankreich. Anstoß ist um 21 Uhr. Novum FM bleibt seiner Tradition treu und spielt aus diesem Anlass die deutsche Nationalhymne.

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1: Und zur zweiten Stunde wünsche ich euch viel Vergnügen mit der Hit Factory. Mein Name ist Norbert Hesse und ich darf auch diese Stunde noch durch die Sendung begleiten.

Auftakt in dieser zweiten Stunde war Shalama, eine amerikanische Disco- und Soul-Band, die über 10 Jahre lang weltweit Erfolg hatte und es schaffte von 1977 bis 1986 in jedem Jahr mindestens einen Hit in die britischen Charts zu bringen. Der Titel French kam in England auf Platz Nummer 12. Schön, dass ihr mit dabei seid für die zweite Stunde, denn wir haben noch eine ganze Menge tolle Sachen für euch zum Hören. So zum Beispiel die Band Tavares. Sie bestand ursprünglich aus 5 Brüdern von den Kapverden. Den ersten Auftritt 1963 hatten sie als Chubby and the Turnpikes. 1975 wurde das erfolgreichste Jahr für Tavares. Das Album In the City erreichte die Top 40 der US-Popcharts. Die Single It Only Takes a Minute erreichte Nummer 1 der R&B-Charts. Einer der besten Songs des Philly Sounds war Heaven Must Be Missing an Angel. Und hier sind Tavares aus dem Jahr 1976.

0: Gleich kommen wir zu unserem Chartrückblick innerhalb der Hit Factory, aber zuvor haben wir noch einen Song der Los Bravas. Diese Band entstand 1965 aus der Fusion der Gruppen Los Sonor und Mike Red and the Runaways. Treibende Kraft war der in Berlin geborene Michael Kogel. Aus Gewerkschaftsgründen durfte Kogel nur singen, es spielten andere Session-Musiker aus Großbritannien, darunter auch Jimmy Page. Da Kogels Stimme sehr der von Gene Pitney ähnelte, kamen später Gerüchte auf, dass Pitney anstelle von Kogel gesungen hätte. Der Song Black is Black aus dem Jahr 1966 schaffte es in Amerika auf Platz Nummer 2, England auf Platz Nummer 3 und Deutschland auf Platz Nummer 4.
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Im heutigen Chartrückblick gehen wir auf das Jahr 1976 und zwar genau auf den 12. Juni 1976 und beginnen mit zwei Neueinsteigern. Neu auf Platz Nummer 18 war Steve Miller und seine Band mit Take the Money and Run. Auf Platz Nummer 16 neu dabei die Starland Vocal Band mit Afternoon Delight.

Wir sind beim Chartrückblick innerhalb der Hitfactory heute vom 12. Juni 1976 und kommen zu Platz Nummer 13, vor Woche die Nummer 14. Das waren Thin Lizzy mit The Boys Are Back in Town. Auf Platz Nummer 9, vor Woche die Nummer 13, die Doobie Brothers mit Taking It to the Streets.

Wir sind beim Chartrückblick innerhalb der Hit Factory heute vom 12. Juni 1976 und kommen zu Platz Nummer 4. Unverändert wie in der Vorwoche waren es Paul McCartney und die Wings mit Silly Love Songs. Auf Platz Nummer 3, Vorwoche die Nummer 5, die Silver Convention mit Get Up and Boogie.

Chartrückblick vom 12. Juni 1976 und kommen zur Nummer 1. Vorwoche die Nummer 2 und das war Daryl Hall und John Oates mit dem Titel Sarah Smile.

Das war der Chartrückblick heute vom 12. Juni 1976. Nächste Woche schauen wir mal, ob wir da ein anderes Jahrzehnt finden. Wir kommen zu was sehr Nettem. Die Band Versect war Neuseelands erste Girlband. 1966 veröffentlichte sie ihre erste Single Kimberley. Als Leadsängerin und Drummerin Norma Stacy Ende 1966 die Band verließ, wurde als Drummer Ian McIntosh geholt. Danach nannte sich die Band Versect Plus One. Der Song wurde 1966 von Bruce Woodley von den Seekers geschrieben. Covers gab es von Lulu, den Hermits, Cliff Richard und natürlich The Versect. Und hier ist dieser Titel, Rattler, aus dem Jahr 1969.

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1: Wenn Beatles-Fan bei den Wegbereitern Rubber Soul und Revolver durchgehalten hatten, wurden sie 1967 mit einer wahren Musikfantasie belohnt. Sgt. Pepper hielt sich 15 Wochen an der Spitze der Billboard-Charts und war noch unter den ersten fünf, als Magical Mystery Tour 6 Monate später die Nummer 1 wurde. Warum? Grenzüberschreitende Themen und brillante Kompositionen ergänzten einander. Von McCartneys aufrüttelndem Eröffnungslied, das Jimi Hendrix zwei Tage nach der Veröffentlichung live spielte, über Lennons kaleidoskopische Lucy in the Sky with Diamonds bis zum erstaunlichen A Day in the Life des Duos, jeder Song ist ein Juwel. Trotz der Ausklammerung von Strawberry Fields Forever, die eigentliche Single zwischen Revolver und Sgt. Pepper, gibt es Elemente von Psychedelia, östliche Philosophie, Harrisons Within You, Without You und Anspielungen auf Drogen, während Lennon abstritt, dass Lucy in the Sky with Diamonds etwas mit LSD zu tun haben könnte, war McCartney bei Fixing the Hole nicht so kategorisch. Mit dem berühmtesten Cover der Popmusik ging Sgt. Pepper auch in die Geschichte der Popart ein. Der Designer Peter Blake dachte zunächst an eine Geschenkbox voller Details, doch dann blieb es bei den Ausschnitten berühmter Gesichter. Die Wirkung des Albums war beispiellos. Amerikanische Radiosender spielten es tagelang. Der Times-Kritiker Kenneth Tyan nannte es einen entscheidenden Augenblick in der Geschichte der westlichen Zivilisation. Die Aufregung ist lange vorbei, doch geblieben ist ein perfekter Pop voller Ambitionen und melodischem Ausdruck.

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1: 1976 begannen die Arbeiten an Walter Egans Album Not Shy. Produzenten waren Lindsey Buckingham und Stevie Nicks, die auch die Backing Vocals sangen. Mit Hot Summer Nights für den Film Boogie Nights hatte er schon einen Song auf Nummer 18 der Billboard Charts gebracht. Mac & Ed Steel schaffte es bis auf Platz Nummer 8. Bevor wir diesen Song hören, darf ich mich an dieser Stelle recht herzlich bedanken für euer Interesse an dieser Sendung. Ich hoffe, es hat auch ein wenig Spaß gemacht und ich schalte nächste Woche wieder ein, wenn es zur gleichen Zeit wieder die Hit Factory gibt. Ich wünsche euch noch viel Spaß mit unserem Programm. Mein Name ist Norbert Hesse und alles Gute bis zum nächsten Mal.
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